0: stellt Waffensysteme wie den Kampfpanzer Leopard 2 und die Panzerhaubitze 2000 her. Zurzeit ist KNDS im Besitz der deutschen Familie Krauss-Maffei-Wegmann und der französischen Regierung. Das Unternehmen will demnächst an die Börse gehen. Sein Wert wird auf 20 Milliarden Euro geschätzt.
1: Tech-Milliardär Elon Musk peilt mit seinem Raumfahrtunternehmen SpaceX den bisher größten Börsengang der Geschichte an. Dieser könnte laut den jetzt veröffentlichten Unterlagen rund 75 Milliarden Dollar einbringen und Hauptaktionär Musk zum ersten Billionär der Welt machen. Das Unternehmen erklärte, dass das Geld in Projekte fließen soll, um Menschen auf den Mond und möglicherweise eines Tages auf den Mars zu bringen. Derzeit schreibt SpaceX Milliardenverluste. Die USA klagen den früheren kubanischen Präsidenten Raúl Castro an. Das US-Justizministerium macht den 94-Jährigen für den Abschuss von zwei US-Zivilflugzeugen mit 4 Toten vor 30 Jahren verantwortlich. Eine Organisation von Exilkubanern wollte mit den in Miami gestarteten Cessnas kubanische Staatsbürger retten, die über das Meer zu fliehen versuchten. Die kubanische Regierung hatte den Abschuss als legitime Reaktion auf das Eindringen in ihren Luftraum verteidigt. Fußball-Bundesligist SC Freiburg hat das Finale der Europa League verloren. Die Breisgauer mussten sich Aston Villa in Istanbul mit 0:3 geschlagen geben. Aus Istanbul Jens-Jörg Rieck.
2: Nach nervösem Start fand der Sportclub nach einer Viertelstunde zwar besser ins Spiel, verteidigte aber zu luftig und machte den Weg zu zwei wahren Traumtoren für die Williams frei. Tielemans und Buendia trafen sehenswert zum 0:2 Halbzeitstand. Aber auch nach Wiederbeginn wurde es nie ein wirkliches Spiel. Es blieb ein ungleiches Duell. Dem Team von Julian Schuster fiel mit dem Ball zu wenig ein und der Tabellenvierte der Premier League blieb gnadenlos. Spätestens nach dem dritten Tor durch Rodgers, nach knapp einer Stunde, war die Sache endgültig entschieden.
1: Das waren die Nachrichten. Das Wetter in Deutschland. Vor allem im Südosten und der Mitte noch etwas Regen, Tiefstwerte 12 bis 6 Grad. Am Tage im Westen freundlich, im Osten Schauer oder Gewitter. Höchstwerte 16 Grad auf den nordfriesischen Inseln bis 26 Grad im Mittelgebirge. Am Freitag fast überall trocken bei 21 bis 30 Grad. Am Samstag im Nordosten oft sonnig, im Nordwesten später Schauer und Gewitter. Es ist 2:03 Uhr.
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4: Willkommen zum zweiten Teil des ARD-Nachtkonzerts, weiterhin mit Christoph Hiller. Und in den starten wir im hohen Norden in Schottland, ja zumindest musikalisch, mit der schottischen Fantasie von Max Bruch. Die Solovioline spielt Guy Braunstein. Er musiziert zusammen mit dem HR-Sinfonieorchester unter Gilbert Wager.

Die schottische Fantasie von Max Bruch mit Guy Braunstein Violine und dem HR Sinfonieorchester unter Gilbert Wager. Jetzt Musik von Emmanuel Chabrier, seine lyrische Szene für Mezzosopran, Frauenchor und Orchester La Sulamite nach einem Text aus dem Hohelied Salomons. Wir hören die Frauenstimmen des Chœur de Toulouse Midi Pyrénées und das Orchestre du Capitole du Toulouse unter der Leitung von Michel Plasson. Außerdem singt die Mezzosopranistin Susan Menzer.

La Sulamite, lyrische Szene für Mezzosopran, Frauenchor und Orchester von Emmanuel Chabrier. Wir haben gehört, die Mezzosopranistin Susan Menzer zusammen mit den Frauenstimmen des Chœur de Toulouse Midi-Pyrénées und dem Orchestre du Capitole de Toulouse unter Michel Plasson. Ignaz Josef Pleyel oder Pleyel, wie er auch gerne genannt wird, war Schüler von Josef Haydn und zählte zu den erfolgreichsten Komponisten seiner Zeit. Die Musik von ihm, die verschwand später fast vollständig.

Das Radiosinfonieorchester Stuttgart des SWR unter der Leitung von Johannes Mösus mit der Sinfonia Concertante F-Dur von Ignaz Josef Pleyel. Jetzt Musik von Josef Suk, der schrieb sein Klaviertrio C-Moll noch als sehr junger Komponist. Kurz darauf wurde er Schüler und später auch Schwiegersohn von Antonín Dvořák. Und ähnlich wie in Dvořáks Musik zeigt sich auch bei Suk die Verbindung von tschechischer Melodik und spätromantischer Ausdruckskraft. Hier das Feininger Trio mit dem Klaviertrio C-Moll, dem Opus 2 von Josef Suk.

Tschechische Romantik mit dem Feininger Trio und dem Klaviertrio C-Moll, dem Opus 2 von Josef Suk. Jetzt noch Musik von César Franck, seine sinfonische Dichtung Psyche. Der Komponist orientiert sich darin an der antiken Geschichte von Amor und Psyche und entwickelt aus diesem Stoff eine weitgespannte symphonische Erzählung in 4 Sätzen. Hier das Basler Sinfonieorchester unter der Leitung von Armin Jordan.

Das Basler Sinfonieorchester unter Armin Jordan mit der sinfonischen Dichtung Psyche von César Franck hier im ARD-Nachtkonzert. Jetzt folgen gleich die 4 Uhr Nachrichten und danach gibt's nochmal Musik von ihm hier, Josef Haydn.

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1: Um 4 Uhr mit Wolfgang Berger. Deutschland und Frankreich haben sich über den Einstieg des Bundes beim Rüstungskonzern KNDS geeinigt. Derzeit halten zwei deutsche Familien eine Hälfte Frankreich, die andere Hälfte der Aktien. Aus der Nachrichtenredaktion Heike Lüttich.
2: Zunächst will der Bund 40% der Aktien kaufen und später auf 30% reduzieren. Parallel soll auch Frankreich Anteile abgeben. Vereinbart ist, dass beide Länder gleiches Stimmrecht haben sollen, unabhängig von ihrem Anteil, damit wichtige Entscheidungen gemeinsam getroffen werden müssen. KNDS ist vor 11 Jahren entstanden aus dem Zusammenschluss des deutschen Rüstungsunternehmens Krauss-Maffei-Wegmann mit dem staatlichen französischen Rüstungsbetrieb Nexter. Der Konzern baut unter anderem den Kampfpanzer Leopard 2 und die Panzerhaubitze 2000.
1: Nach dem Hauseinsturz in der sächsischen Stadt Görlitz ist in den Trümmern die Leiche einer Frau gefunden worden. Es handle sich um die zuvor vermisste 25 Jahre alte rumänische Touristin, sagte eine Sprecherin der Polizei. Nach den beiden anderen Vermissten werde weiterhin gesucht. Einsatzkräfte fanden die verschüttete Person am späten Abend in den Trümmern, schilderte die Sprecherin in der Nacht. Daraufhin wurden die Arbeiten erstmal gestoppt. Das Haus, in dem sich laut Polizei Miet- und Ferienwohnungen befanden, war am Montagabend aus bislang ungeklärter Ursache eingestürzt. Tech-Milliardär Elon Musk peilt mit seinem Raumfahrtunternehmen SpaceX den bisher größten Börsengang der Geschichte an. Dieser könnte laut den jetzt veröffentlichten Unterlagen rund 75 Milliarden Dollar einbringen und Hauptaktionär Musk zum ersten Billionär der Welt machen. Das Unternehmen erklärte, dass das Geld in Projekte fließen soll, um Menschen auf den Mond und möglicherweise eines Tages auf den Mars zu bringen. Fußball-Bundesligist SC Freiburg hat das Finale der Europa League verloren. Die Breisgauer mussten sich Aston Villa in Istanbul mit 0:3 geschlagen geben. Aus Istanbul Jens-Jörg Rieck.
3: Das Warten auf den ersten großen Titel der Vereinsgeschichte geht weiter, denn der SC war im Finale am Bosporus viel zu selten ein echter Gegner. Zwei Traumtore von Tielemans und Buendia vor der Pause, ein Treffer von Rodgers nach knapp einer Stunde, machten unter dem Strich ein 0:3, mit dem die Schwarzwälder sogar noch gut bedient waren. Denn in dem oft einseitigen Duell hatte der Tabellenvierte der Premier League noch weitere Topchancen.
1: Das waren die Nachrichten. Und das Wetter in Deutschland. Am Tage im Westen freundlich, im Osten Schauer oder Gewitter. Höchstwerte 16 Grad auf den nordfriesischen Inseln bis 26 Grad im Mittelgebirge. Am Freitag im Südwesten viel Sonne, im Nordosten mehr Wolken, meist trocken, 21 bis 30 Grad. Am Samstag dann im Nordosten oft sonnig, im Nordwesten später Schauer und Gewitter möglich. Das Ganze bei 20 bis 32 Grad. Es ist 4:03 Uhr.
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4: Bei den am Mikrofon Christoph Hiller. Joseph Haydns Opern, die gehören bis heute zu den weniger bekannten Bereichen seines musikalischen Schaffens. Hier die Sinfonia zu La Vera Costanza, die wahre Beständigkeit, ein Drama Giocoso in drei Akten.

Il Complesso Barocco unter der Leitung von Alan Curtis war das mit der Sinfonia aus Haydns Oper La Vera Costanza. Jetzt zurück in die Renaissance zu Carlo Gesualdo da Venosa. Seine Motetten, die verbinden expressive Chromatik mit der strengen Form der geistlichen Vokalmusik der damaligen Zeit. Ja, und vieles daraus, das wirkt bis heute erstaunlich modern. Wir hören das Ensemble Vocal Européen de la Chapelle Royale unter der Leitung von Philippe Herrewege.

Chormusik der Renaissance von Carlo Gesualdo da Venosa, vier Motetten mit dem Ensemble Vocal Européen de la Chapelle Royale unter Philippe Herwege. Und wir bleiben französisch, zumindest was den Titel angeht, ein Concert François von Georg Philipp Telemann. Und der orientiert sich da auch bewusst am frühen Stil des französischen 18. Jahrhunderts. Hier die L'Académie Giocosa.

Das Concert François G-Moll von Georg Philipp Telemann mit der L'Accademia Giocosa. Ja, und das folgende Stück, das ist eine Adaption der berühmten Chaconne aus der Solopartita für Violine von Johann Sebastian Bach. Spätromantisch umgesetzt von Joachim Raff. Hans Stadlmeier leitet die Bamberger Symphoniker.

Johann Sebastian Bachs berühmte Chaconne im symphonischen spätromantischen Gewand von Joachim Raff war das, gespielt von den Bamberger Symphoniker unter der Leitung von Hans Stadelmeier.

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1: Um 5 Uhr mit Wolfgang Berger. Deutschland und Frankreich haben sich über den Einstieg des Bundes beim Rüstungskonzern KNDS geeinigt. Derzeit halten 2 deutsche Familien eine Hälfte, Frankreich die andere Hälfte der Aktien. Aus der Nachrichtenredaktion Heike Lüttich.
2: Zunächst will der Bund 40% der Aktien kaufen und später auf 30% reduzieren. Parallel soll auch Frankreich Anteile abgeben. Vereinbart ist, dass beide Länder gleiches Stimmrecht haben sollen, unabhängig von ihrem Anteil, damit wichtige Entscheidungen gemeinsam getroffen werden müssen. KNDS ist vor 11 Jahren entstanden aus dem Zusammenschluss des deutschen Rüstungsunternehmens Krauss-Maffei-Wegmann mit dem staatlichen französischen Rüstungsbetrieb Nexter. Der Konzern baut unter anderem den Kampfpanzer Leopard 2 und die Panzerhaubitze 2000.
1: Nach dem Hauseinsturz in der sächsischen Stadt Görlitz ist in den Trümmern die Leiche einer Frau gefunden worden. Es handle sich um die zuvor vermisste 25 Jahre alte rumänische Touristin, sagte eine Sprecherin der Polizei. Nach den beiden anderen Vermissten werde weiterhin gesucht. Einsatzkräfte fanden die verschüttete Person am späten Abend in den Trümmern, schilderte die Sprecherin in der Nacht. Daraufhin wurden die Arbeiten erstmal gestoppt. Das Haus, in dem sich laut Polizei Miet- und Ferienwohnungen befanden, war am Montagabend aus bislang ungeklärter Ursache eingestürzt. Tech-Milliardär Elon Musk peilt mit seinem Raumfahrtunternehmen SpaceX den bisher größten Börsengang der Geschichte an. Dieser könnte laut den jetzt veröffentlichten Unterlagen rund 75 Milliarden Dollar einbringen und Hauptaktionär Musk zum ersten Billionär der Welt machen. Das Unternehmen erklärte, dass das Geld in Projekte fließen soll, um Menschen auf den Mond und möglicherweise eines Tages auf den Mars zu bringen. Fußball-Bundesligist SC Freiburg hat das Finale der Europa League verloren. Die Breisgauer mussten sich Aston Villa in Istanbul mit 0:3 geschlagen geben. Aus Istanbul Jens-Jörg Rieck.
3: Das Warten auf den ersten großen Titel der Vereinsgeschichte geht weiter, denn der SC war im Finale am Bosporus viel zu selten ein echter Gegner. 2 Traumtore von Tielemans und Buendia vor der Pause, ein Treffer von Rodgers nach knapp einer Stunde, machten unter dem Strich ein 0:3, mit dem die Schwarzwälder sogar noch gut bedient waren. Denn in dem oft einseitigen Duell hatte der Tabellenvierte der Premier League noch weitere Topchancen.
1: Das waren die Nachrichten. Das Wetter in Deutschland. Oft trocken, einzelne Gewitter, Tiefstwerte 12 bis 6 Grad. Tagsüber im Westen freundlich, im Osten einzelne Schauer oder Gewitter. Höchstwerte 16 Grad auf den nordfriesischen Inseln bis 26 Grad im Mittelgebirge. Am Freitag fast überall trocken bei 21 bis 30 Grad. Am Samstag im Nordosten freundlich, im Nordwesten später Schauer und Gewitter möglich bei 20 bis 32 Grad. Es ist 5.03 Uhr.
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4: Einen guten frühen Donnerstagmorgen wünscht Christoph Hiller mit Musik von Domenico Scarlatti.

Federico Colli spielte die Sonate G-Moll Kirkpatrick 450 von Domenico Scarlatti. Ja, und auch im vierten Teil habe ich für Sie Musik von Joseph Haydn, eine seiner frühen Sinfonien.

Die Heidelberger Sinfoniker unter Benjamin Spillner mit Musik von Joseph Haydn, der Sinfonie Nummer 9, C-Dur. Und jetzt spanische Musik im ARD-Nachtkonzert von Federico Moreno Toroba. Seine Sonatine für Gitarre und Orchester mit dem Gitarristen Ernesto Bitetti und dem Münchner Rundfunkorchester. Die Leitung hat Enrique Garcia Asensio.

Die Sonatine für Gitarre und Orchester von Federico Morena Toroba mit dem Gitarristen Ernesto Bittetti und dem Münchner Rundfunkorchester unter Enrique Garcia Asensio. Und von der Gitarre zum Cellokonzert A-Moll Reum-Verzeichnis 422 von Antonio Vivaldi. Wir hören den Cellisten Walter Vestidello und er musiziert zusammen mit den Sonatori della Gioiosa Marca.

Das Cellokonzert A-Moll, Reumverzeichnis 422 von Antonio Vivaldi mit Walter Vestidello und dem Ensemble Sonatori della Gioiosa Marca. 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

Michal Oruk und die London Mozart Players unter Matthias Bamert mit dem dritten Satz aus dem zweiten Klavierkonzert von John Field. Und es geht auch schon dem Ende des heutigen Nachtkonzerts entgegen. Und da haben wir noch einmal Franz Schubert, das Finale seiner dritten Sinfonie. Wir hören hier die Staatskapelle Dresden unter Herbert Blomstedt.

Im Presto Vivace ging es auf die Zielgerade des heutigen ARD-Nachtkonzerts mit dem Finalsatz aus der dritten Sinfonie von Franz Schubert. Eine Aufnahme war das mit der Staatskapelle Dresden unter Herbert Blomstedt. Ich darf mich von Ihnen verabschieden. Mein Name ist Christoph Hehler. Vielen herzlichen Dank fürs Zuhören in den vergangenen 6 Stunden. Und hier noch ein paar Takte Filmmusik von Alexandre Desplat, New Moon. Machen Sie es gut.

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1: Um 6 Uhr mit Susanne Lemke. Nach dem Hauseinsturz in Görlitz haben Rettungskräfte in den Trümmern eine tote Frau entdeckt. Wie die Polizei mitteilte, handelt es sich um eine 25-jährige Touristin aus Rumänien. Ihre Leiche sei in der Nacht geborgen worden. Nach zwei weiteren Vermissten werden noch gesucht. Das Haus, in dem sich Miet- und Ferienwohnungen befanden, war am Montag eingestürzt. Vermutet wird eine Gasexplosion. Die Bundesregierung will beim deutsch-französischen Panzerbauer KNDS einsteigen. KNDS-Verwaltungsratschef Tom Enders bestätigte entsprechende Medienberichte. Danach würde der Bund zunächst 40% erwerben. Aktuell befindet sich der Konzern im Besitz der deutschen Familie Krauss-Maffei-Wegmann und der französischen Regierung. Die Familie will allerdings aussteigen. Bei dem Ringen um Anteile geht es darum, möglichst viel Einfluss auf Standorte und Arbeitsplätze zu haben. In Deutschland hat KNDS 11 seiner weltweit 34 Standorte, unter anderem im thüringischen Ebeleben. Künftig will der Konzern in Görlitz Komponenten für den Kampfpanzer Leopard 2 und den Schützenpanzer Puma bauen. Die Rentenkommission will die Anhebung des Renteneintrittsalters auf 70 Jahre empfehlen. Wie die Bild-Zeitung berichtet, soll die Anpassung bis Anfang der 2060er Jahre erfolgen. Um die Finanzen zu stabilisieren, wolle das Expertengremium außerdem vorschlagen, das Rentenniveau bis auf 46% zu senken. Aktuell sind es 48%. Die Kommission war von der Bundesregierung eingesetzt worden. Ende Juni will sie ihren Bericht vorstellen. Der Dresdner CDU-Bundestagsabgeordnete Lars Rover geht davon aus, dass neue Gaskraftwerke auch im Osten Deutschlands gebaut werden. Rover sagte MDR aktuell, der Osten werde nicht leer ausgehen. Man werde im parlamentarischen Verfahren sehr intensiv darüber sprechen, dass man gerade in Gebieten wie der Lausitz oder dem mitteldeutschen Braunkohlerevier für Energiesicherheit sorge. Der Gesetzentwurf von Wirtschaftsministerin Katharina Reiche sieht vor allem Gaskraftwerke im Süden vor. Im Osten gibt es Befürchtungen, durch diesen Südbonus übergangen zu werden. Fußball-Bundesligist Freiburg hat seinen ersten internationalen Titel verpasst. Die Mannschaft von Trainer Julian Schuster unterlag im Finale der Europa League dem englischen Club Aston Villa 0:3. Damit steht fest, dass Freiburg in der kommenden Saison in der Conference League antritt. Das waren die Nachrichten. Das Wetter. Die Temperaturen von 5 Uhr. Auf dem Brocken Nebel 6 Grad. Chemnitz bedeckt 11. Dresden bedeckt 13 Grad. Eisenach bedeckt 12. Erfurt bedeckt 12. Fichtelberg Nebel bei 6 Grad. Gera wolkig 11. Görlitz wolkig 11. Halle leicht bewölkt 11 Grad. Leipzig bedeckt 12. Magdeburg bedeckt 13. Meiningen stark bewölkt 10 Grad. Heute gelegentlich aufgelockert mit Sonne, am Nachmittag einzelne Schauer, 17 bis 22 Grad. Morgen stellenweise Frühnebel, dann locker bewölkt mit Sonne und trocken, 22 bis 26 Grad. Sonnenaufgang in Halle war heute 5.11 Uhr, Sonnenuntergang ist 21.05 Uhr. MDR Verkehrsdienst. Auf der A4 Frankfurt Richtung Dresden ist die Abfahrt Magdala wegen eines Schwertransports gesperrt. A38 Richtung Leipzig. Vorsicht zwischen Leuna und Kreuz-Rebachtal liegen Fahrzeugteile. Vorsicht auf der A72 Richtung Hof zwischen Zwickau West und Treuen liegt ein totes Reh auf der linken Spur. Auf der B19 zwischen Waldorf und Meiningen befindet sich eine ungesicherte Unfallstelle. Soweit der Verkehrsdienst. 6.04 Uhr.
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2: Und einen angenehmen guten Morgen wünscht Ihnen Beatrice Schwartner.

Zwei große Halbkugeln aus Kupfer, Luft rausgepumpt und dann an jeder Seite 8 Pferde davor gespannt, die es nicht schafften, die Halbkugeln wieder zu trennen. Das ist mir im Kopf, wenn ich den Namen Otto von Guericke höre. Hat mir damals wirklich imponiert, als unser Lehrer uns das über das Vakuum im Physikunterricht erzählte. Ehrlicherweise weiß ich nicht sehr viel mehr über den Mann, außer dass er aus Magdeburg stammte. Wissen Sie mehr über den Mann, der im 17. Jahrhundert Wissenschaft zum Anfassen betrieben hat? Dann ist es ja gut, dass wir gleich genauer in seine Lebensgeschichte schauen, hier bei MDR Klassik.

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1: Bürgermeister war er, Festungsbauer und Diplomat, Bierbrauer und Apothekenbesitzer Otto von Guericke. Und er war der, der in öffentlicher Erinnerung geblieben ist durch den legendären Versuch, mit 16 Pferden zwei luftleere Halbkugeln auseinanderzuziehen und hat damit das Vakuum bewiesen. Heute vor 340 Jahren, im Jahr 1686, starb der berühmteste Einwohner Magdeburgs in Hamburg, Hartmut Schade. Blick zurück auf das Leben von Otto von Guericke.
2: Ist es wirklich nur die Pest, die Otto von Guericke aus Magdeburg vertreibt? Oder hat er die Nase voll von seiner Heimatstadt, die sich wenig dankbar zeigt, ihm als Diplomat immer wieder Knüppel zwischen die Beine wirft, den Wiederaufbau nach dem 30-jährigen Krieg behindert und ihm nun auch noch die Steuerfreiheit streicht? Otto von Guericke zieht jedenfalls elbabwärts von Magdeburg nach Hamburg. Vielleicht sind die Magdeburger insgeheim auch froh, dem Mann los zu sein, der sie immer wieder mit seinen seltsamen Kupferkugeln erschreckt. Wenn er sie leer pumpt, werden sie
3: mit lautem Knall und zu allgemeinem Schrecken zusammengedrückt.
2: Mit dem Knall stellt Guericke ein naturwissenschaftliches Dogma in Frage, das vom Horror vacui, der Angst vor der Leere. Nach ihr soll nirgendwo Leere herrschen. Guericke jedoch fragt sich, woraus wohl das All besteht.
3: Ist es irgendein feuerartiger Himmelsstoff, fest oder flüssig? Oder ist es eine durchsichtige Quintessenz? Oder doch jener stets geleugnete, jeder Stoffheit bare, leere Raum?
2: Der 1602 geborene Guericke stammt aus einer der wohlhabendsten und ältesten Familien Magdeburgs. Er studiert an der damals führenden Europäischen Universität im niederländischen Leiden Jura, Astronomie und Festungskunde. Damit ist er genau der richtige Mann, um seine im 30-jährigen Krieg völlig zerstörte Heimatstadt wieder aufzubauen. Ein auf den ersten Blick hoffnungsloses Unterfangen. Von den 25.000 Einwohnern leben in den Ruinen der Stadt nur noch 400. Doch unter Guericke's Leitung entstehen Wälle, Kirchen, Tore und Elbbrücken neu. Damit nicht genug. Guericke ist als quasi Außenminister der Stadt pausenlos im diplomatischen Einsatz. Erst bei den westfälischen Friedensverhandlungen, später auf dem Regensburger Reichstag.
3: Als er lange auf selbigem Reichstage sich aufgehalten, hat er damals seiner kaiserlichen Majestät Ferdinand III. Auch allen anwesenden Kurfürsten und Fürsten seine neue Experimenta alleruntertänigst demonstriert, so dass die Kurfürsten sie mit Verwunderung angeschauet und ein gar gnädigstes Vergnügen daran gehabt.
2: Diplomatisch ist der Reichstagsbesuch ein Reinfall. Guericke gelingt es nicht, die Unabhängigkeit Magdeburgs zu bewahren. Wissenschaftlich ist er nun aber berühmt. 1663 erscheint sein Hauptwerk Experimente Nova Magdeburgica. Es ist weit mehr als ein Buch über das Vakuum. Guericke schreibt über Astronomie, Geographie, Kosmologie und Meteorologie. Vor allem aber beschreibt er penibel und nachvollziehbar seine Experimente.
3: Wo nämlich das Zeugnis der Dinge selbst vorliegt, bedarf es keiner Worte. Wer aber handgreifliche und sichere Erfahrungstatsachen bestreitet, mit dem soll man nicht sich groß in einen Kampf einlassen. Bitte sehr, mag er doch bei seiner Meinung verbleiben und wie die Maulwürfe der Finsternis nachjagen.
2: Otto von Guericke's Erkenntnisse mögen heute überholt sein. Doch dass Wissenschaft immer auf nachprüfbaren Fakten beruhen muss, das ist noch immer aktuell.
1: Hartmut Schade über den Magdeburger Universalgelehrten Otto von Guericke, den vielleicht berühmtesten Einwohner der Stadt im 17. Jahrhundert. Und ich merke mir Horror vacui, die Angst vor der Leere, die mit Doppel-E natürlich, kann man bestimmt mal irgendwo unterbringen, den Horror vacui, wenn wieder mal die ganze Welt dran leidet und deswegen mit Geräten vorm Gesicht durchs Leben rennt, ist auch irgendwie nicht mehr weit bis zum Vakuum im Kopf.

Eine schwedische Polka von Hugo Alfvén, gespielt vom New London Orchestra unter Ronald Coe. Und damit haben wir es 6.24 Uhr. Guten Morgen mit Karl-Maria von Weber, Wolfram Lorenzen hier am Klavier.

0: Wolfram Lorenzen und das SWR-Sinfonieorchester Baden-Baden und Freiburg unter Gregor Novak mit dem dritten Satz Presto aus dem ersten Klavierkonzert von Karl Maria von Weber. Und damit ist es 6.30 Uhr.
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0: Also, wenn Sie Morgensonne sehen, dann sind Sie sehr wahrscheinlich irgendwo so in Richtung Erzgebirge bis zur Oberlausitz. Da gibt's immer mal größere Wolkenlücken, da gibt's Morgensonne. Ansonsten ist der mitteldeutsche Himmel oft stark bewölkt. Ein paar Schauer gibt's im Jerichower Land, vom Thüringer Wald bis zum Burgenlandkreis und auch bis ins Vogtland. Heute bleibt es genau so, also bei vielen Wolken. Zwischendurch lockert's immer mal auf und die Sonne kommt raus. Einzelne Schauer sind auch angekündigt. Temperaturen heute 17 bis 22 Grad. Morgen nach Frühnebel geht's bis 26 Grad hoch und das Wochenende wird sommerlich warm bis 30 Grad. Der Blick auf die Straßen, der MDR Klassik Verkehrsservice meldet. A2 Richtung Berlin zwischen Allerengersleben und Bornstedt dauert es eine Viertelstunde länger. Stau und stockender Verkehr hier an einer Baustelle. Auf der A4 Frankfurt Richtung Dresden ist die Abfahrt Magdala wegen eines Schwertransports gesperrt. B19 zwischen Walldorf und Meiningen in beiden Richtungen stockender Verkehr nach einem Unfall. B80 Richtung Eisleben zwischen Bennstedt und Langenbogen ist die rechte Spur nach einem Wildunfall gesperrt. Und die B187 ist zwischen Coswig und Roßlau in Höhe Klieken nach einem Unfall in beiden Richtungen gesperrt. Fahren Sie überall vorsichtig, kommen Sie gut an mit uns.
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Aus der English Folk Song Suite von Rev Warren Williams spielte hier das London Symphony Orchestra den March Folk Songs from Somerset. Und damit 6:35 Uhr. Guten Morgen.

0: Alfred der Große, so hieß eine Musk in drei Akten von Thomas Arne. Und die Ouvertüre daraus spielte gerade das Wroclaw Baroque Orchestra unter Jaroslav Thiel. Und damit haben wir Zeit hierfür.
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0: Die Bundesregierung will viel Geld investieren, um die Bevölkerung in Zukunft besser vor kriegs- und krisenbedingten Gefahren zu schützen. Innenminister Alexander Dobrindt hat dazu eine neue Strategie vorgestellt, für die 10 Milliarden Euro fließen sollen. Hören Sie dazu die Medienschau.
2: Die Volksstimme aus Magdeburg schreibt: Niemand will Krieg und keiner kann ihn ausschließen. Im Kreml werden seit längerer Zeit die Messer gewetzt. Russische Raketen und Drohnen können auch Deutschland erreichen. Würde es jetzt geschehen, gäbe es nicht einmal für 1% der Bevölkerung Schutzräume. Gut, dass nun bis 2029 10 Milliarden Euro in den Bevölkerungsschutz gesteckt werden. Schlecht bleibt, dass der Bund für den Zivilschutz, Länder und Kommunen aber für den Katastrophenschutz verantwortlich bleiben. Hier wäre Zentralisierung angebracht. Das Nachrichtenportal T-Online betont: Dobrindts medienwirksamer Aufschlag inklusive Fototermin mit THW-Jacke wirkt zwar auf den ersten Blick wie eine unangenehme Inszenierung, doch wenn die Bilder dazu beitragen, dass bei den Menschen im Land die Dringlichkeit des Zivil- und Bevölkerungsschutzes hängen bleibt, sei's drum. Die Leipziger Volkszeitung stellt fest: Deutschland hat den Zivilschutz in den vergangenen 30 Jahren nach allen Regeln der Kunst ignoriert. Das hatte gute Gründe, ein Krieg schien uns fern. Die Folgen jedoch sind nun in jedem DRK-Ortsverein zu besichtigen. Fahrzeuge, die bestenfalls noch als Oldtimer durchgehen, fehlende Zelte, Vorräte, Stromaggregate. Der Kölner Stadtanzeiger meint: Zivilschutz hat eine technische Seite, aber auch eine Seite der gesellschaftlichen Akzeptanz. Funktionieren wird er nur, wenn beides zusammenkommt. Es sind Ehrenamtliche, die den Zivilschutz ganz wesentlich tragen, beim Technischen Hilfswerk ebenso wie beim Roten Kreuz. Sie gut auszustatten und ihnen beste Bedingungen zu verschaffen, ist auch eine Frage der Wertschätzung. Abschließend der Kommentar der Stuttgarter Zeitung: Nicht zuletzt müssen auch die eventuell Betroffenen besser informiert, geschult und womöglich zur Mitarbeit animiert werden. Wir Bürger. Die nichtmilitärische Aufrüstung, die nun angestrebt wird, hat nichts mit Kriegstreiberei zu tun. Im Gegenteil. Nur wer sich in ausreichendem Maße vorbereitet, demonstriert damit möglichen Aggressoren, dass er im Ernstfall verteidigungsfähig wäre. So lassen sich Kriege auch verhindern.
0: Kommentare heute in der Medienschau zu Investitionen in Zivilschutz.

Fiorina Ferrati spielte ein Werk von Giuseppe Gaetano Boni, über den nicht viel mehr bekannt ist, als dass er wohl ein Mann der Kirche war, ein Abt, wahrscheinlich aus Bologna stammte und lange Jahre in Rom auch mit Arcangelo Corelli musiziert hat und komponiert hat. Und von eben diesem Giuseppe Gaetano Boni haben wir hier Musik gehört und schließen direkt an mit dem Folgenden, und zwar Stefan Schilly. Er spielt mit dem Kölner Kammerorchester unter Helmut Müller-Brühl Presto den dritten Satz aus dem D-Moll-Oboen-Konzert von Alessandro Marcello.

0: Ziemlich genau. Zeitgenossen, diese Alessandro Marcello und der davor gehörte Giuseppe Gaetano Boni. Beides Italiener, beide so Mitte, Ende des 17. Jahrhunderts geboren und auch so um 1750 gestorben. Das also aus der italienischen Ecke und jetzt ganz anderes von hier.
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0: Seit Montag läuft schon die Orchesterwerkstatt in Halberstadt. Junge Komponistinnen und Komponisten treffen da aufeinander, die sich in einem Wettbewerb messen und auch in Workshops ausprobieren. Heute findet das feierliche Abschlusskonzert statt um 10.30 Uhr im Harztheater Halberstadt. Die Harzer Sinfoniker führen die erarbeiteten Kompositionen auf. Am Pult steht der Generalmusikdirektor Johannes Rieger. Wenn Sie also neugierig sind auf ganz neue Klänge, dann ist dieses Konzert in Halberstadt vielleicht was für Sie. Mit den Karten ist es so, die sind kostenlos. Sie müssten sie nur online im Harztheater reservieren. Aber ist ja noch ein bisschen Zeit bis 10.30 Uhr. Und heute Abend in Leipzig spielt das neue Klaviertrio Dresden. Wie diese traditionsreiche Gattung der Kammermusik, das Klaviertrio, so ganz zeitlos klingt, immer offen für Neues ist, die Literatur für die Besetzung weiterentwickelt wird, das zeigt das neue Klaviertrio Dresden einmal mehr. Mit neuen Werken von Lydia Weisgerber, von Carsten Hennig, Alfred Holzhausen, Friedemann Stolte, Christian F.P. Kram und Knut Müller. Beginn ist 19.30 Uhr im Kulturhof Gohles in der Eisenacher Straße. Verwirrend möglicherweise fürs neue Klaviertrio Dresden. Nicht in Dresden Gohles, sondern in Leipzig Gohles. Karten gibt's

0: Nessun Dorma. Das ist die Arie, die mein Leben bis heute getragen hat, in jeglicher Form. 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
3: Um 7 Uhr mit Susanne Lemke. Nach dem Hauseinsturz in Görlitz haben Rettungskräfte in den Trümmern eine tote Frau entdeckt. Wie die Polizei mitteilte, handelt es sich um eine 25-jährige Touristin aus Rumänien. Ihre Leiche sei in der Nacht geborgen worden. Nach zwei weiteren Vermissten werden noch gesucht. Das Haus, in dem sich Miet- und Ferienwohnungen befanden, war am Montag eingestürzt. Vermutet wird eine Gasexplosion. Die Bundesregierung will beim deutsch-französischen Panzerbauer KNDS einsteigen. KNDS-Verwaltungsratschef Tom Enders bestätigte entsprechende Medienberichte. Danach würde der Bund zunächst 40% erwerben. Aktuell befindet sich der Konzern im Besitz der deutschen Familie Krauss-Maffei-Wegmann und der französischen Regierung. Die Familie will allerdings aussteigen. Bei dem Ringen um Anteile geht es darum, möglichst viel Einfluss auf Standorte und Arbeitsplätze zu haben. In Deutschland hat KNDS 11 seiner weltweit 34 Standorte, unter anderem im thüringischen Ebeleben. Künftig will der Konzern in Görlitz Komponenten für den Kampfpanzer Leopard 2 und den Schützenpanzer Puma bauen. Die Rentenkommission will die Anhebung des Renteneintrittsalters auf 70 Jahre empfehlen. Wie die Bild-Zeitung berichtet, soll die Anpassung bis Anfang der 2060er Jahre schrittweise erfolgen. Um die Finanzen zu stabilisieren, wolle das Expertengremium außerdem vorschlagen, das Rentenniveau bis auf 46% zu senken. Aktuell sind es 48%. Die Kommission war von der Bundesregierung eingesetzt worden. Ende Juni will sie ihren Bericht offiziell vorstellen. Der Dresdner CDU-Bundestagsabgeordnete Lars Rover geht davon aus, dass neue Gaskraftwerke auch im Osten Deutschlands gebaut werden. Rover sagte dem MDR, der Osten werde nicht leer ausgehen. Man werde im parlamentarischen Verfahren sehr intensiv darüber sprechen, dass man in Gebieten wie der Lausitz oder dem mitteldeutschen Braunkohlerevier für Energiesicherheit sorgen müsse. Der Gesetzentwurf von Wirtschaftsministerin Katharina Reiche sieht vor allem Gaskraftwerke im Süden vor. Im Osten gibt es deshalb Befürchtungen, durch diesen Südbonus übergangen zu werden. Fußball-Bundesligist Freiburg hat seinen ersten internationalen Titel verpasst. Die Mannschaft von Trainer Julian Schuster unterlag im Finale der Europa League dem englischen Club Aston Villa 0:3. Damit steht fest, dass Freiburg in der kommenden Saison in der Conference League antritt. Das waren die Nachrichten. Das Wetter. Die Temperaturen von 6 Uhr. Auf dem Brocken Nebel 6 Grad. Chemnitz bedeckt 10, Dresden stark bewölkt 13 Grad. Bedeckt in Eisenach bei 12, Erfurt 17, auf dem Fichtelberg 7 Grad. Gera 11, Görlitz fast wolkenlos bei 11 Grad. Halle bedeckt 12, Leipzig stark bewölkt 12 Grad. Magdeburg bedeckt 13, in Meiningen bedeckt bei 10 Grad. Heute gelegentlich aufgelockert mit Sonne, am Nachmittag einzelne Schauer, 17 bis 22 Grad. Morgen stellenweise Frühnebel, dann locker bewölkt mit Sonne und trocken, 22 bis 26 Grad. Am Wochenende meist heiter und trocken, bis 30 Grad. MDR Verkehrsdienst. A2 Richtung Berlin zwischen Alleringersleben und Bornstedt, Stau und stockender Verkehr an einer Baustelle. Hier dauert es 15 Minuten länger. Vorsicht auf der A2 Richtung Berlin zwischen Lenin und Raikwerder, eine ungesicherte Unfallstelle. B80 Richtung Eisleben zwischen Bennstedt und Langenbogen ist die rechte Spur nach einem Wildunfall gesperrt. B187 Richtung Brandis in Höhe Kliegen stockt der Verkehr wegen Bergungsarbeiten. Soweit der MDR Verkehrsdienst, 7:04 Uhr.
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4: Und durch den Donnerstagmorgen begleitet sie Beatrice Schwartner. Hallo.

Durch René Jacobs kam Sébastien Dossé zu Cavalli, dessen La Callisto-Aufnahme von 1994 für Harmonia Mundi strapazierte Dossés Plattenspieler. Die Neuaufnahme dieser Mischung aus Fabel, Komödie und Tragödie ist letztes Jahr entstanden beim Festival in Aix-en-Provence und wir stellen La Callisto in einer guten halben Stunde vor. Gleich erstmal zu einem Social-Media-Star, der bei den Dresdner Musikfestspielen auftritt, der bekannt ist als Katin und ja, zwischen YouTube und Weltbühne offenbar ganz mühelos hin und her switcht. Hayato Sumino gleich hier im Porträt und jetzt hören wir ihn schon mal.

0: Ayato Sumino hier mit Frédéric Chopin. Vor, na, ich sag mal so gut 5 Jahren war das tatsächlich ziemlich aufsehenerregend, dass er ins Halbfinale beim Chopin-Wettbewerb in Warschau eingezogen ist. Denn tatsächlich werden mitunter solche YouTube-Stars auch ziemlich unterschätzt. Aber in dem Fall hat eben der junge klassische Pianist Hayato Sumino wirklich Hunderttausende auf Social Media begeistert. Der junge Japaner, der bei YouTube unter dem Namen Katin unterwegs ist und mit seinen Videos Klickzahlen im 100-Millionen-Bereich erreicht, gastiert im Rahmen der Dresdner Musikfestspiele heute. Jan Klefisch stellt uns Hayato Sumino vor.
1: Für das Interview bin ich mit Hayato Sumino per Telefonschalte verabredet. Er sitzt in einem Café in Tokio. In seiner Heimat ist der 29-Jährige aber nur noch selten. Denn seine Musik bringt ihn an die unterschiedlichsten Orte. Seine Mutter war Klavierlehrerin und hat ihm das Instrument gezeigt, als er 2 Jahre alt war. Seitdem lässt Hayato Sumino die Begeisterung für das Klavier nicht mehr los.
2: Das Klavier ist das universellste Instrument. Es kann in jedem Genre verwendet werden. Es gibt so viele Möglichkeiten. Mit 10 Fingern kann ich gleichzeitig Melodie, Harmonie und Rhythmus spielen.
1: Erzählt Hayato Sumino. Seine Kindheit und Jugend hat er in Japans pulsierender Hauptstadt Tokio verbracht. Dort studiert er, das kommt jetzt unerwartet für einen Musiker, Informatik. Wissenschaftliches Denken beeinflusst seine Musik, sagt er. Denn Sumino übt weiter an seinem Klavier, mit großem Erfolg.
2: Ich habe die Musik selbst erforscht und habe mir die Frage gestellt, wie kann ich mich von anderen Genres beeinflussen lassen und sie mit der klassischen Musik auf eine sinnvolle Weise verbinden?
1: Hayato Suminos Aussagen sind überlegt. Er ist ein ruhiger Mensch, gleichzeitig aber auch voller Tatendrang, hat mehrere erfolgreiche Projekte in kurzer Zeit ins Leben gerufen. Unter dem Namen Katin erreicht er auf YouTube ein Millionenpublikum. Interpretationen auf dem Klavier. Besonders beliebt sind seine Videos von Film- und Videospielmusik. Als Teil der 6-köpfigen Band Penthouse macht er japanische Popmusik. Sumino tauscht dazu das klassische Klavier gegen Keyboard und Synthesizer aus. Und dann kommt es im Jahr 2021 für seine internationale Karriere als klassischer Pianist zu einem entscheidenden Moment. Der Chopin-Wettbewerb in Warschau. Hayato Sumino erreicht das Halbfinale und erregt großes Aufsehen. Von da an geht alles noch schneller. Sein Debütalbum Human Universe bei Sony Classical. Ein Dreiklang aus Klassik, Filmmusik und eigenen Kompositionen. Entstanden auf Reisen unter anderem zwischen Japan, Frankreich und Südkorea.
3: It's great inspiration to me that I can go to a lot of places all over the world.
2: Es ist eine große Inspiration für mich, dass ich zu vielen Orten auf der Welt reisen kann, an denen ich noch nie war. Es hat mich fasziniert, dass Musik nicht etwas zum Kreieren ist, sondern etwas, das man findet.
0: Der Pianist, Informatiker und YouTube-Star Hayato Sumino im Porträt von Jan Klefisch. Live in Deutschland gastiert er heute bei den Dresdner Musikfestspielen. Das Konzert im Stromwerk ist allerdings schon ausverkauft. Und für alle, die keine Karten haben, kann ich nur empfehlen, das bei Arte Konzert mal ihn zu sehen. Da ist er gerade tatsächlich ausführlich mit Chopin, mit Mozart. Und da können Sie ihn sehen, Hayato Sumino oder eben bei YouTube als Katin.

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1: Und die kommt von Heinrich Schütz. Als er 5 war, zog seine Familie nach Weißenfels, weil sein Vater dort einen Gasthof übernahm. Hier verbrachte Heinrich Schütz seine Kindheit, sang auch vor den Gästen und wurde mit 14 als musikalisches Talent von Landgraf Moritz von Hessen-Kassel entdeckt. Der sorgte dafür, dass Heinrich Schütz zum Musiker ausgebildet wurde und in Marburg Jura studieren konnte. Mit 24 ging es für ihn mit Stipendium des Landgrafen für ein 3-jähriges Studium nach Venedig zum Kirchenmusiker und Hauptorganisten am Markusdom Giovanni Gabrieli. Und auf seinem Totenbett ein paar Jahre später vermachte Gabrieli Schütz einen seiner Ringe. Also das war sein großer Lehrer und Lehrer-Schüler-Verhältnis ganz besonders. Nachdem Gabrieli 1612 verstorben war, kehrte Schütz nach Deutschland zurück. Erst eben nach Kassel, trat dann aber kurze Zeit später schon in den Dienst des sächsischen Kurfürsten Johann Georg I. in Dresden, war dort Hoforganist und nach dem Tod von Michael Praetorius bis zu seinem eigenen Lebensende Kapellmeister am sächsischen Hof. Von eben diesem Heinrich Schütz singt jetzt der Dresdner Kammerchor.

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1: Anleger blickten gestern Abend mit Spannung auf die Zahlen vom US-Chip-Hersteller Nvidia. Denn das Unternehmen gilt als Gradmesser für die KI-Branche. Nach Börsenschluss vermeldete Nvidia eine Steigerung des Umsatzes um 85% im vergangenen Quartal. Das machte fast 82 Milliarden Dollar. Für das laufende Quartal erwartet der Chip-Hersteller einen noch höheren Umsatz, nämlich 91 Milliarden Dollar. Das liegt über der Prognose vieler Analysten. Der Ausblick enttäuschte dennoch zunächst, die Aktie fiel im nachbörslichen Handel leicht. Anders sehen die Reaktionen in Asien aus. Die Aktien an den asiatischen Börsen nahmen heute Fahrt auf. Sowohl in Japan als auch in China und Südkorea legten die wichtigsten Aktienindizes am Morgen zu. Auch die US-Börsen hatten sich gestern wieder stabilisiert. Mit Spannung bleibt nun abzuwarten, wie der deutsche Leitindex heute darauf reagieren wird. Experten rechnen mit einem leichten Minus. Noch ein weiteres Thema beschäftigt die Anleger heute. Der US-Raumfahrtkonzern SpaceX hat wohl die offiziellen Unterlagen für seinen Börsengang eingereicht. Das Unternehmen von Elon Musk könnte damit den bislang größten Börsengang der Geschichte machen. Erwartet wird er im Juni. Musk könnte damit der erste Billionär der Welt werden.
2: Michelle Goddemeier aus dem ARD-Börsenstudio in Frankfurt am Main.

Das war Filmmusik zum Dokumentarfilm Magnus von Marie Samuelsen. Und es geht tatsächlich um Magnus Carlsen. Und als er so im Alter von 13 Jahren als schüchterner Junge aus Norwegen diese Entscheidung trifft, dass er der beste Schachspieler der Welt sein will, da setzt diese Geschichte ein, dieser Dokumentarfilm, der den, ja, damals, als der Film entstand, 25-Jährigen dann zeigte, der als Mozart des Schachs gilt und mittlerweile ja auch längst schon sein Ziel erreicht hat, war von 2013 bis 2023 Schachweltmeister und ist mittlerweile einfach Profi-Schachspieler. Mitte 30 ist er. Ganz spannender Film, Magnus. Die Dokumentation, wie gesagt, und dazu die Musik eben gerade gehört. 7.26 Uhr haben wir es damit und kommen vom Mozart des Schach zum berühmtesten Bach-Sohn Karl Philipp Emanuel. Und Michael Rische wird uns noch bis halb begleiten. Mit dem Leipziger Kammerorchester unter Morten Schult-Jensen spielt er aus Karl Philipp Emanuel Bachs E-Dur-Konzert für Cembalo bzw. Klavier, Streicher und Basso Continuo. Und dann halb gibt's wieder Aktuelles von Wetter und Verkehr.

0: 7.30 Uhr.
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0: In der Börde und in der Altmark, in der Rhön und vom Erzgebirge bis zur Muskauer Heide gibt's Wolkenlücken. Da kommt immer mal die Sonne raus, ansonsten ist es stark bewölkt. Vom Thüringer Schiefergebirge bis in den Süden des Burgenlandkreises und von der Region Leipzig bis zum Vogtland ein paar Schauer. Heute bleibt es genauso wechselhaft, immer mal zwischendurch, wie gesagt, Auflockerungen, wo die Sonne immer mal so durchkommt, aber viel Kraft hat sie noch nicht. 17 bis 22 Grad. Morgen wird sie dann stärker und dementsprechend steigen die Temperaturen. 23 bis 26 Grad und zum Wochenende sind dann sommerlich warme bis 30 Grad angekündigt. Wir schauen auf die Straßen. Der MDR Klassik Verkehrsservice meldet. A2 Richtung Berlin zwischen Allerringersleben und Bornstedt. Stau und stockender Verkehr an einer Baustelle. Hier brauchen Sie 15 Minuten länger. A14 Richtung Dresden in der Abfahrt Schkeuditz, Behinderungen nach einem Unfall. B80 Richtung Eisleben zwischen Bennstedt und Langenbogen ist die rechte Spur nach einem Wildunfall gesperrt. Und B187 Richtung Brandis in Höhe Klieken stockt der Verkehr wegen Bergungsarbeiten. Fahren Sie überall vorsichtig, kommen Sie gut an mit uns.
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Die wunderbare Shushan Cyranossian, in eine armenische Musikerfamilie reingeboren, Schweizer, Französin, Französisch-Schweizerin, so lang ist es, glaube ich, eher, Shushan Cyranossian, hier gehört mit dem Venice Baroque Orchestra unter Andrea Marcon und dem dritten Satz aus dem D-Moll-Violinkonzert von Giuseppe Tartini. 7.36 Uhr haben wir's und wir schließen an mit Antonio Salieri, Consortium Classicum spielt.

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1: Dem Musiktheater im Barock war kaum etwas Zwischenmenschliches fremd. Teilzeit Lesben, Crossdresser, Metrosexuelle, Drag Queens, Dauerkeusche, Verliebte, Verrückte, zumindest bevor Klerus und Obrigkeit für Jahrhunderte der Oper einen Moralmaulkorb verpassten. Man weiß solches von Monteverdi und auch von Francesco Cavalli, der seit 1668 dessen Nachfolger als Domkapellmeister an San Marco war. Cavalli wurde mit seiner besten Oper La Callisto im letzten Sommer beim Festival Aix-en-Provence gefeiert. Die kostbare Inszenierung ist nun auf CD erschienen und Manuel Bruck hat sie überzeugt.

In der Ouvertüre klingt alles noch brav, bescheiden. Doch die sparsam orchestrierte Partitur geizt im Folgenden nicht mit Frechheiten. La Callisto ist im Grunde ein Rezitativ, das nur selten melodisch ausholt. Uraufgeführt wurde die Oper kurz vor der Karnevalssaison 1651 in Venedig. Dennoch vermag der Komponist Francesco Cavalli auch gefühlvoll zu verzaubern. Wie bereits im Prolog, den La Natura, also die Personifizierung der Natur, singend anführt.

Sebastian Dossé leitet diese Aufnahme. Er gilt als einer der aufregendsten in der jüngeren Generation von Barockmusikdirigenten in Frankreich. Einer, der viele Instrumentalfarben entfaltet und der mit seinem groß besetzten Ensemble Les Correspondances gemessen, dabei auch tänzerisch vital durch arios aufblühende Melodien schreitet. Die sind heute, quasi aufgestockt und angedickt, üppiger anzuhören. In Venedig mit seinen kostendrückenden Bürgertheatern spielten hingegen einst nur 6 Instrumente. So wird die Partitur in Dossés Fassung abwechslungsreicher, trotzdem lässt er sich Zeit für die ständigen Perspektivwechsel und Liebesnöte zwischen Göttern und Menschen. Callisto, Nymphe der angeblich so liebesresistenten Mond- und Jagdgöttin Diana, ist freiheitsliebend wie verliebt. Sie gerät in einen für sie übel endenden, um Identitätsirrungen und Geschlechtsverwirrungen angereicherten Strudel aus Lust, Frust, Eifersucht und Rache. Jupiter verführt sie in Frauengestalt, die zornige Juno verzaubert sie in eine Bärin, der reuige Göttervater lediglich eine ewige Existenz als Sternenbild gewähren kann. Die zarte, doch kraftvolle Loran Oliva singt diese Callisto mit porzellanschimmerndem Sopran.

In der Barockoper sorgten früher Kastraten, heute Countertenöre, für Verwirrung der Geschlechter. Helden und Liebhaber singen hoch, Ammen tief. Und in La Callisto trötet sogar Jupiter in Verkleidung als dessen Schwester Diana auf Freiersfüßen zu königlich-göttlich klingenden Fanfaren im Damenfalsett. Als Macho Jupiter wie als seine Schwester Diana macht Alex Rosen mit Bassfülle und famosen Quietschtönen Bella Figura. Das Thema der Verwandlung bestimmte lange die Frühform der Oper. Mit Jupiter als fistelnder Frau wird es aus philosophischer Höhe auf eine niedrigere, beherzt vulgäre Ebene transferiert. Als intrigante Furie muss in Cavallis La Callisto Jupiters eifersüchtige Gattin Juno hier halten. Doch ihrer Wut gibt sie vergleichsweise verhaltene Klangwucht. Das sollte später in den großen Rachearien Georg Friedrich Händels anders werden. Trotzdem ist die Altpastose Anita Bonitatibus eine genüsslich tobende Juno. Von den an dieser Einspielung beteiligten Countertenören sei besonders der Virtuose Paul-Antoine Benoist Dijon erwähnt. Er ist der hinreißend täppische Endymione, der sich in Diana verliebt hat, zwischendurch aber auch beim verkleideten Jupiter amourös landet. Ja.

0: Das zahlende venezianische Publikum wollte vor über 350 Jahren gut und ein wenig derb unterhalten werden. Und obwohl das fein ziseliert klingt, geht die Bestie Mensch im Göttergewand sich trotzdem in La Callisto beständig im Liebeswahn an die Gurgel. Am Ende bleibt Callisto als unschuldiges Opfer auf der Opernstrecke. Aber die schmale Diskografie von nur drei weiteren Aufnahmen dieser Oper ist so um eine schillernd schöne Einspielung reicher.
1: Findet Manuel Brug über das neue Album La Callisto, hat er uns ausreichend erzählt. Die Einspielung der gleichnamigen Oper von Francesco Cavalli ist eingespielt beim Aix-en-Provence-Festival im letzten Jahr, erschienen bei Harmonia Mundi.

0: Und da wollen wir heute in Leipzig beginnen. Die Richard-Wagner-Festwoche steht an. Rund um Wagners Geburtstag soll in der Stadt, in der er geboren wurde und aufwuchs, sein Wirken mit einer besonderen Leipziger Lesart geehrt werden, wie Organisator und Ideengeber Rolf-Dieter Ahrens im Gespräch bei MDR Klassik sagte.
1: Wie Wagner immer gesagt hat, Kinder schafft Neues. Wir wollen versuchen, auf den Jung-Wagner aufmerksam zu machen, der ja Leipzig ausmacht, mit Vorträgen, mit Meisterkursen. Wir haben die Eröffnung im Neuen Rathaus. Da wird Wagner in seiner Vielschichtigkeit gezeigt, auch in seinen Brüchen. Da soll auch das Publikum mitwirken. Ich bin sehr gespannt, wie das ausgeht. Wir haben das Kammerkonzert mit den Erarbeitungen von Wagner Opern. Dann gibt es den wunderbaren Vortrag von Nike Wagner. Mir ist gelungen, sie nach Leipzig zu locken. Und sie wird über Wagner und Liszt sprechen. Und das ist wahnsinnig spannend, wenn ein Familienmitglied über Urgroßvater und Ururgroßvater spricht.
0: Vielschichtig, vielgesichtig, so das Motto der Richard-Wagner-Festwoche. Heute beginnt sie und geht bis zum 25. Mai. Seit über 60 Jahren begleitet der Wettbewerb Jugend musiziert junge Musikerinnen und Musiker auf ihrem Weg. Nach den Regional- und Landeswettbewerben startet heute der Bundeswettbewerb. Kinder und Jugendliche können durch Jugend musiziert wichtige Erfahrungen sammeln. So Sven Rössel, der Leiter der Kreismusikschule Torgau, sagte dem MDR.
2: Dass die Kinder mal außerhalb der Musikschule, außerhalb unserer Prüfung, Klammer auf, es werden ja auch weniger Prüfungen gespielt, Klammer zu, dass die sich dort auch nochmal einem Wettbewerb unter Gleichgesinnten auch über die eigene Musikschule hinaus stellen können. Und das gibt natürlich dann Energie, da entwickelt sich dann ein Weg. Und wir brauchen diese Wettbewerbe, damit man nicht im Saft der Musikschule so ein bisschen schmort.
0: Der Bundeswettbewerb von Jugend musiziert geht bis zum 31. Mai und findet zunächst in München und anschließend in Regensburg statt. Erwartet werden mehrere tausend junge Musikerinnen und Musiker aus ganz Deutschland. Und in Meiningen ist das Brahmsfest in seine zweite Auflage gestartet. Diese zweite Auflage fällt in ein passendes Jubiläumsjahr, 200 Jahre Theaterherzog Georg, dem Zweiten von Sachsen-Meiningen, ein enger Freund von Johannes Brahms, so Mitorganisatorin Lisa Steinwachs vom Fachbereich Kultur der Stadt Meiningen beim MDR.
3: Und da hat es ganz gut gepasst, dass eben dieses Jahr auch das Brahmsfest stattfindet, denn 1882 hat der Herzog Georg II. Johannes Brahms das erste Mal nach Meiningen eingeladen. Und dieser folgte dann auch der Einladung ins Schloss Elisabethenburg und arbeitete dann eben auch viel mit der Meininger Hofkapelle zusammen und eben auch dem Intendanten Hans von Bülow. Und so entstand eben eine enge Freundschaft zwischen unserem Herzog und Johannes Brahms, sodass er auch wirklich regelmäßig nach Meiningen oder auch auf Schloss Altenstein in Bad Liebenstein zu Besuch kam.
0: Sagt die Mitorganisatorin Lisa Steinwachs vom Fachbereich Kultur der Stadt Meiningen. Beim Brahmsfest in Meiningen wird also ein buntes Potpourri an Musik von Brahms vom Sinfoniekonzert bis zur Jazz-Interpretation präsentiert.
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Tim Bester, die Mare, Philadelphia Baroque Orchestra spielten Georg Philipp Telemann. Und jetzt haben wir zum Abschluss dieser Stunde noch Andras Adorjan mit François Devienne. Das Ganze bis zu den Nachrichten und danach hören wir uns gerne wieder, unter anderem mit dem Feuilleton.

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1: Um 8 Uhr mit Susanne Lemke. Nach dem Hauseinsturz in Görlitz haben Rettungskräfte in den Trümmern eine tote Frau gefunden. Wie die Polizei mitteilte, handelt es sich um eine 25-jährige Touristin aus Rumänien. Ihre Leiche sei in der Nacht geborgen worden. Nach zwei weiteren Vermissten werde noch gesucht. Das Haus, in dem sich Miet- und Ferienwohnungen befanden, war am Montag eingestürzt. Vermutet wird eine Gasexplosion. Die Rentenkommission will die Anhebung des Renteneintrittsalters auf 70 Jahre empfehlen. Wie die Bild-Zeitung berichtet, soll die Anpassung bis Anfang der 2060er Jahre schrittweise erfolgen. Um die Finanzen zu stabilisieren, wolle das Expertengremium außerdem vorschlagen, das Rentenniveau bis auf 46% zu senken. Aktuell sind es 48%. Die Kommission war von der Bundesregierung eingesetzt worden. Ende Juni will sie ihren Bericht offiziell vorstellen. Deutsche Post und Verbraucherschützer warnen vor einer Kostenfalle bei Nachsendeaufträgen. Wie der Konzern mitteilte, landen jedes Jahr rund 350.000 solcher Aufträge bei Drittanbietern. Diese würden im Internet ihre Dienstleistungen anbieten und verlangten oft rund 130 Euro. Wenn die Post direkt beauftragt werde, entstünden Kosten von lediglich 32 Euro. Der Verbraucherzentrale Bundesverband spricht von Fake-Dienstleistungen, gegen die man rechtlich vorgehe. Der Dresdner CDU-Bundestagsabgeordnete Lars Rover geht davon aus, dass neue Gaskraftwerke auch im Osten Deutschlands gebaut werden. Rover sagte MDR aktuell, der Osten werde nicht leer ausgehen, man werde im parlamentarischen Verfahren sehr intensiv darüber sprechen, dass man in Gebieten wie der Lausitz oder dem mitteldeutschen Braunkohlerevier für Energiesicherheit sorgen müsse. Der Gesetzentwurf von Wirtschaftsministerin Katharina Reiche sieht vor allem Gaskraftwerke im Süden vor. Im Osten gibt es Befürchtungen, durch diesen Südbonus übergangen zu werden. Fußball-Bundesligist Freiburg hat seinen ersten internationalen Titel verpasst. Die Mannschaft von Trainer Julian Schuster unterlag im Finale der Europa League dem englischen Club Aston Villa 0:3. Damit steht fest, dass Freiburg in der kommenden Saison in der Conference League antritt. Das waren die Nachrichten. Das Wetter, die Temperaturen von 7 Uhr. Auf dem Brockennebel 7 Grad, Chemnitz stark bewölkt 12, Dresden fast wolkenlos 13 Grad. Bedeckt in Eisenach bei 12, Erfurt 12, Fichteberg 7 Grad, Gera 12 Grad, Görlitz sonnig 13, Halle bedeckt 13, Leipzig stark bewölkt 13 Grad, Magdeburg stark bewölkt 13, in Meiningen bedeckt bei 11 Grad. Heute gelegentlich aufgelockert mit Sonne, am Nachmittag einzelne Schauer 17 bis 22 Grad. Morgen stellenweise Frühnebel, dann locker bewölkt mit Sonne und trocken 22 bis 26 Grad. MDR Verkehrsdienst. A2 Richtung Berlin zwischen Allerdingerslehm und Bornstedt. Stau und stockender Verkehr an einer Baustelle. Hier dauert es 15 Minuten länger. A14 Richtung Dresden in der Abfahrt Schkeuditz. Behinderungen nach einem Unfall. Und B80 Richtung Eisleben zwischen Bennstedt und Langenbogen ist die rechte Spur nach einem Wildunfall gesperrt. Soweit der Verkehrsdienst. 8.04 Uhr.
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2: Weiter mit Beatrice Schwartner wünschen angenehmen guten Morgen.

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2: Was ist sie eigentlich wert, die öffentliche Kulturförderung für freie Theater-, Musik- und Literaturvereine mit ihren verschiedenen Programmkonzepten? Eine Frage, die auch und gerade in politisch konfliktreichen Zeiten gern und manchmal auch im Angriffsmodus gestellt wird. Beantworten lässt sich diese Frage über alles Gefühlte hinweg am besten mit Zahlen. Und das geschah bei vollbesetzten Publikumsreihen im UT Connewitz in Leipzig für die Stadt Leipzig. Solche Auswertungen erfordern einen gewissen administrativen Einsatz, wie ihn das Kulturamt Leipzig nun geleistet hat. Die Ergebnisse sind verblüffend, überwältigend und ermutigend zugleich. Denn, so berichtet die Leipziger Volkszeitung im Jahr 2024, so das Ergebnis, hätten rund 1,4 Millionen Menschen Veranstaltungen und Angebote der freien Szene in Leipzig besucht. Täglich hätten durchschnittlich 3.800 Menschen geförderte Einrichtungen und Projekte besucht. Analysiert wurden demnach unter anderem Besucher- und Veranstaltungszahlen. Und ganz wichtig als Entgegnung an alle, die das immer noch für eine Form von elitärem Spielspaß und Hokuspokus halten, die Untersuchung macht auch sichtbar, jeder Euro Förderung durch das Kulturamt generiert rechnerisch zusätzlich 3,20 Euro weitere Mittel, etwa durch Eigenmittel, Drittmittel oder zusätzliche öffentliche Finanzierung. Zitat Ende und klares Signal an künftige Debatten im Leipziger Stadtrat. Alle lieben die Denkmäler, alle hassen den Denkmalschutz. Von der Liebe zeugt etwa der Massenandrang am Tag des offenen Denkmals. Der Hass entlädt sich im Geschimpfe über angeblich selbstherrliche Denkmalpfleger, das sich um Fakten kaum schert. Diese Aussagen nimmt Arnold Bartetzky in der FAZ zum Ausgangspunkt seiner Überlegungen, denn in Hessen und auch in Sachsen zum Beispiel ist man gerade dabei, den Denkmalschutz so umzuorganisieren, dass er gegenüber Investoren und Eigentümern an Mitbestimmungs- oder auch Einspruchmöglichkeiten verliert. Obwohl, so Arnold Bartetzky, nur etwa 3% des Baubestandes, nämlich die eingetragenen Baudenkmäler mit ihrer Umgebung, unter ihrer, also der des Denkmalschutzes, Obhut stehen. Nur bei einem kleinen Teil der Bauvorhaben ist sie also überhaupt eingebunden. Dessen ungeachtet gerät zunehmend die Denkmalpflege ins Visier von Politikern, die sich einen schlankeren Staat und mehr Tempo beim Planen und Bauen auf die Fahne schreiben. Besonders weitreichend sind die Pläne in Sachsen. Zitat Ende. Und wer dazu Genaueres erfahren will, der Artikel von Arnold Bartetzky, dazu heute in der FAZ. Von einer Lesung bzw. der Absage einer Lesung berichtet die Mitteldeutsche Zeitung. Es geht um den Autor Arne Semsrott und seine Veranstaltung in der Stadtbibliothek Magdeburg. Die Partei Die Linke und der Verband PEN Berlin haben protestiert, weil die Absage der Lesung ihrer Meinung nach vor dem Hintergrund der politischen, hier linksaktivistischen Gesinnung des Autors zu verstehen ist. Semsrotts Buch heißt Gegenmacht. Die Zivilgesellschaft schlägt zurück. Die Lesung findet nun im Kulturhof Moritzburg in Magdeburg statt. Veranstalter sind die Heinrich-Böll-Stiftung und der Verein Miteinander. Magdeburgs Oberbürgermeisterin will sich heute äußern. Auch MDR Kultur wird das Thema weiter verfolgen.
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0: Stefan Mumenthaler, Anna-Barbara Dütschler und Marc Pantillon mit Allegro Molto, dem vierten Satz aus dem D-Moll Trio Opus 89 von Ignaz Lachner. 8:20 mittlerweile.
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0: Bilder einer Ausstellung von Modest Mussorgsky, der ursprüngliche Klavierzyklus, gilt ja als einer der bedeutendsten der Musikgeschichte. Mussorgsky schrieb ihn für seinen plötzlich verstorbenen Freund und Künstler Viktor Hartmann, zu dessen Ehren eine Ausstellung mit Zeichnungen und Kostümen stattfand. Im Zyklus folgt man Mussorgsky durch die Ausstellung vorbei an Gemälden und Werken, die ihn immer wieder an seinen Freund erinnern. Dieses bewegende und emotionale Werk gibt's heute Abend im Konzert hier bei MDR Klassik. Das NDR Jugendsinfonieorchester hat es Mitte März in der Elbphilharmonie Hamburg aufgeführt, mit Stefan Geiger am Pult. Außerdem zu hören im Konzert sind Edward Elgars Enigma-Variationen. Das Konzert mit dem NDR Jugendsinfonieorchester heute Abend 20 Uhr bei MDR Klassik. Und noch der Blick in die Arte Mediathek. Ab heute ist dort ein Konzert der Sächsischen Staatskapelle Dresden unter Daniele Gatti abrufbar. Mit dabei der Cellist Gauthier Capuçon. Im Konzert treffen deutsche und französische Romantik aufeinander. Wagner auf Saint-Saëns virtuoses Cellokonzert und Debussys impressionistisches Naturpanorama. Ein Programm, mit dem die Staatskapelle mit Gatti und Capuçon auch derzeit auf Europatournee sind. Das Konzert der Sächsischen Staatskapelle Dresden, aufgenommen am 15. Mai dieses Jahres in der Semperoper Dresden, ab heute in der Arte Mediathek.

Herrlich melancholisch, dieser Vals Sentimental in F-Moll von Peter Tschaikowski, bearbeitet hier für Cello und gespielt von Gauthier Capuçon mit dem Orchestre de Chambre de Paris. Und damit haben wir es 8.24 Uhr, Zeit noch ausführlich für Antonin Dvorak, das London Philharmonic unter Christopher Hogwood spielt. Tempo, die Walz aus der Serenade, aus der Streicherserenade in E-Dur. Das Ganze bis halb und dann gibt's wieder Aktuelles von Wetter und Verkehr.

0: 8.30 Uhr.
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0: Dichte Wolken derzeit schon im Thüringer Schiefergebirge bis in den Süden des Burgenlandkreises, auch von der Region Leipzig bis zum Vogtland. Da gibt es sogar ein paar Tropfen. Aktuell dagegen in der Börde und in der Altmark, in der Rhön und vom Erzgebirge bis zur Muskauer Heide. Wolkenlücken, da scheint noch die Sonne. Wie gesagt, ansonsten ist es oft schon stark bewölkt und es bleibt heute auch so. Einzelne Schauer werden erwartet. Höchstwerte heute 17 bis 22 Grad, morgen bei ähnlicher Gemengelage. Die Temperaturen schon bei 23 bis 26 Grad und zum Pfingstwochenende wird es dann sommerlich warm bis 30 Grad. Der Blick auf die Straßen, der MDR Classic Verkehrsservice meldet. A2 Richtung Berlin zwischen Allerringersleben und Bornstedt dauert es eine Viertelstunde länger. Stau und stockender Verkehr hier an einer Baustelle. Vorsicht auf der A4 Richtung Frankfurt zwischen Stadtroda und Jena Zentrum steht ein defektes Fahrzeug auf der rechten Spur im Baustellenbereich. A14 Richtung Magdeburg zwischen Dreieck Partenaue und Leipzig Nordost dauert es 10 Minuten länger. 3 Kilometer stockender Verkehr hier an einer Baustelle. A14 Richtung Dresden in der Abfahrt Schkeuditz, Behinderungen nach einem Unfall. A71 Richtung Sangerhausen, die Anschlussstelle Meiningen Nord wird wegen Bauarbeiten heute zwischen 9 Uhr und voraussichtlich 19 Uhr gesperrt. Und B80 Richtung Eisleben zwischen Bennstedt und Langenbogen ist die rechte Spur nach einem Wildunfall gesperrt. Fahren Sie überall vorsichtig, kommen Sie gut an mit uns.
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0: Das Orchestre National de Lyon unter Joan Merkel spielten Passepied aus der Suite Bergamasque von Claude Debussy.
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0: 48 sind es insgesamt, die Lieder ohne Worte, die lyrischen Klavierstücke, die Felix Mendelssohn-Bartholdy komponiert hat, in 8 Heften zu jeweils 6 Nummern rausgebracht. Heft 6, Opus 67, ist übrigens das letzte von Mendelssohn selbst zusammengestellte, komponiert in den Jahren 1843 bis 45, gewidmet in der Erstausgabe Sophie Rosen, der Verlobten des in London lebenden Diplomaten und guten Freundes Karl Klingemann. Und daraus hören wir jetzt das Spinnerlied, Sebastian Knauer spielt.

0: Le Concert des Nations spielten Jean-Baptiste Lully aus dem Royal, aus dem Divertissement Royal der zweiten Suite. Klassische Musik, für viele Menschen ein kultureller Hochgenuss und für einige darüber hinaus noch mehr. Sie träumen davon, das Musizieren auf ihrem Instrument oder das Singen zum Beruf zu machen. Doch die klassische Musik ist eine Branche, die auch von Druck, von Abhängigkeiten und Machtgefälle geprägt ist. Gerade zu Anfang der Karriere beim Studium an einer der 24 deutschen Musikhochschulen sind Studierende ganz unten im Machtgefüge und leichte Beute. Macht, Spiel, Missbrauch vom Maestro, so heißt der neue Film des politischen Magazins Report Mainz, jetzt zu sehen in der ARD-Mediathek. Norbert Kunze berichtet.
1: Es war eine Riesenchance einfach, auf eine Schule zu kommen, wo alle das machen. Das war so, okay, los geht's.
2: Sagt Josephine Pritz, die 29-Jährige studiert Musik an der Universität der Künste in Berlin. Zuvor ging sie in Weimar auf das Musikgymnasium.
1: Es gab eine Hauptfachklassenfahrt. Alle Bratschen aus Weimar sind gemeinsam weggefahren.
2: Dann der Abschlussabend, lockere Atmosphäre. Ein Lehrer nähert sich Josephine.
1: Er kam näher, immer näher und hat dann die Hand auf meinen Bauch gelegt und hat dann die Hand zwischen mich und meine Unterhose in meinen Intimbereich geschoben.
2: Eindeutig sexuell übergriffig und kein Einzelfall. Die Täter, Professoren, Dozenten, mitunter kultisch verehrte Genies der Szene, unantastbare Koryphäen. Dazu Isabel Heiß von der Uni Münster.
3: Oftmals werden Täter sehr stark geschützt und eher diejenigen, die sich als Betroffene melden, gemieden. Das heißt, das kann unter Umständen dann auch eine Konsequenz haben für die künstlerische Tätigkeit.
2: Insbesondere der Einzelunterricht an den Musikschulen ermöglicht eine ungewöhnliche Nähe zwischen Schülern und Lehrkraft. Das kennt auch Professor Christine Schornsheim aus eigener Erfahrung.
4: Und das ist was sehr Persönliches und das geht gar nicht anders, als da so nah wie möglich ranzukommen. Und dieser Einzelunterricht ist das A und O eines Musikstudiums.
2: Report Mainz zeigt anhand verstörender Mitschnitte, wie der Einzelunterricht ausgenutzt und wie aus Pädagogik Missbrauch wird.
1: Das war ein totaler Schock. Also ich war in totaler Starre. Ich konnte mich nicht bewegen. Es war einfach aus dem Nichts ein krasser Übergriff.
2: Sexuelle Übergriffe in der Branche der klassischen Musik scheinen systemimmanent zu sein. Ebenso Diskriminierung, Druck, Machtmissbrauch. Report Mainz liegt hierzu eine Studie vor mit besorgniserregenden Zahlen.
5: Im Rahmen ihres Studiums gaben 91,8% der befragten Studierenden an Kunst- und Musikhochschulen an, feindseliges Verhalten oder Machtmissbrauch erlebt zu haben. 43,9% gaben an, sexuelle Belästigung erlebt zu haben. 13,1% sogar sexuelle Übergriffe.
2: Der Film zeigt zudem, dass sich die Mechanismen in der klassischen Musik kaum von anderen Bereichen unterscheiden, wenn es um sexuelle Übergriffe geht. Täter-Opfer-Umkehr, Leugnung, Schweigen, bis die Sache öffentlich wird, wie mit dieser Reportage.
1: Ich habe einen relativ kleinen Missbrauchs- oder Übergriff-Fall erlebt. Trotzdem ist mein Lebensweg durch diese Situation geprägt, auf jeden Fall. Aber das schwimmt in meinem Blut, diese Musik, und das, niemand kann das nehmen.
0: Norbert Kunze über Machtspiel, Missbrauch vom Maestro, den neuen Film des politischen Magazins Report Mainz, jetzt zu sehen in der ARD-Mediathek. Die Hochschule für Musik in Weimar hat übrigens auf die in der Doku gezeigte Recherche reagiert. Es sei ein Untersuchungsprozess eingesetzt worden. Man nehme die Vorwürfe sehr ernst, zweifle sie nicht an und versuche ein möglichst umfassendes Bild von den damaligen Geschehnissen zu machen, sagte Hochschulpräsidentin Professor Anne-Kathrin Lindig in einer Stellungnahme. Nun habe die sofortige Aufarbeitung oberste Priorität. Zudem verfolgen die Hochschule das Ziel, immer bessere und sicherere Bedingungen, gerade auch für den Einzelunterricht, zu schaffen. So Lindig weiter.

wenn Sie sich jetzt gefragt haben, Moment mal, das kenne ich. Was war denn das gleich nochmal? Das war Disney-Filmmusik von Alan Menken und warum nicht mal auch auf Cello und Klavier unter dem Meer spielen. Ariel, die Meerjungfrau, hieß in dem Falle Rafaela Grommes und begleitet wurde sie von Julian Riem durch dieses Stück von 1989 schon, Ariel, die Meerjungfrau. Es gibt ein ganzes Album von Rafaela Grommes mit Julian Riem und Animated Movie Classics, so heißt das Album, bei Sony Classical.

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1: Und da ist jetzt unser MDR-Rundfunkchor am Start, beziehungsweise Frauenchor a cappella. Aber ich habe jetzt gerade geschaut, was so als nächstes ansteht, muss man sagen. Also noch abwechslungsreicher können es die Kollegen eigentlich nicht haben. Als nächstes steht ein Gastkonzert in Baden-Baden an. Bei den Pfingstfestspielen wird so zusammen mit dem SWR-Sinfonieorchester Strauß-Rosenkavalier gegeben. Danach am 29.05. gibt es ein Gastkonzert in der Leipziger Arena. Da gibt es die Filmmusik zum Herrn der Ringe, zusammen mit dem ersten Teil, den man dann da sehen kann. Da ist natürlich der MDR-Rundfunkchor auch mit dabei. Danach der Nachtgesang mit einer ganzen Reise durch Europa am 6.6. wie gewohnt in der Leipziger Peterskirche, und am 28.6. dann Carmina Burana, braucht man auch großen Chor. Also da ist eine ganze Menge los bei den Kollegen, da wird viel geprobt, und jetzt quasi als kleines Einsingen ein kleiner Brahms.

Die Versuchung Nummer 19 aus den 28 deutschen Volksliedern von Johannes Brahms. Die Damen des MDR-Rundfunkchores haben wir gehört unter Leitung von Jörg Straube. Und jetzt noch Zeit für das Orchester der Gulbenkian-Stiftung Lissabon. Das ist das Finale aus der 4. Sinfonie von Etienne Nicolas Méhul. Nach 9 hören wir uns gerne wieder. Dann geht's um jüdisches Leben und die Musikerfamilie Bach, eine Ausstellung im Leipziger Bach-Museum.

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0: Um 9 Uhr mit Susanne Lemke. Nach dem Hauseinsturz in Görlitz haben Rettungskräfte in den Trümmern eine tote Frau gefunden. Wie die Polizei mitteilte, handelt es sich um eine 25-jährige Touristin aus Rumänien. Ihre Leiche sei in der Nacht geborgen worden. Noch nach zwei weiteren Vermissten werde noch gesucht. Hunde hätten an zwei Stellen angeschlagen, dort werde jetzt gezielt gesucht. Dafür müssten Holzbalken und Bodenteile entfernt werden, auch mit Händen werde gegraben. Das Haus, in dem sich Miet- und Ferienwohnungen befanden, war am Montag eingestürzt. Vermutet wird eine Gasexplosion. Die Rentenkommission will die Anhebung des Renteneintrittsalters auf 70 Jahre empfehlen. Wie die Bild-Zeitung berichtet, soll die Anpassung bis Anfang der 2060er Jahre erfolgen. Um die Finanzen zu stabilisieren, wolle das Expertengremium außerdem vorschlagen, das Rentenniveau bis auf 46% zu senken. Aktuell sind es 48%. Die Kommission war von der Bundesregierung eingesetzt worden. Ende Juni will sie ihren Bericht offiziell vorstellen. Deutsche Post und Verbraucherschützer warnen vor einer Kostenfalle bei Nachsendeaufträgen. Wie der Konzern mitteilte, landen jedes Jahr rund 350.000 solcher Aufträge bei Drittanbietern. Diese würden im Internet ihre Dienstleistungen anbieten und verlangten oft rund 130 Euro. Wenn die Post direkt beauftragt werde, entstünden Kosten lediglich von 32 Euro. Der Verbraucherzentrale Bundesverband spricht von Fake-Dienstleistungen, gegen die man rechtlich vorgehe. Der Dresdner CDU-Bundestagsabgeordnete Lars Rover geht davon aus, dass neue Gaskraftwerke auch im Osten Deutschlands gebaut werden. Rover sagte dem MDR, der Osten werde nicht leer ausgehen. Man werde im parlamentarischen Verfahren sehr intensiv darüber sprechen, dass man in Gebieten wie der Lausitz oder dem mitteldeutschen Braunkohlerevier für Energiesicherheit sorgen müsse. Der Gesetzentwurf von Wirtschaftsministerin Katharina Reicher sieht vor allem Gaskraftwerke im Süden vor. Im Osten gibt es Befürchtungen, durch diesen Südbonus übergangen zu werden. Fußball-Bundesligist Freiburg hat seinen ersten internationalen Titel verpasst. Die Mannschaft von Trainer Julian Schuster unterlag im Finale der Europa League dem englischen Club Aston Villa 0:3. Damit steht fest, dass Freiburg in der kommenden Saison in der Conference League antritt. Das waren die Nachrichten. Das Wetter. Die Temperaturen von 8 Uhr. Auf dem Brocken Nebel bei 7 Grad. Chemnitz stark bewölkt 13, Dresden stark bewölkt 14, Eisenach bedeckt 13 Grad, Erfurt bedeckt 13, Fichtelberg Nebel 7, Gera stark bewölkt 13 Grad, Görlitz stark bewölkt 14, Halle bedeckt 14, Leipzig bedeckt 14 Grad, Magdeburg wolkig 16, Meiningen stark bewölkt 13 Grad. Heute gelegentlich aufgelockert mit Sonne, am Nachmittag einzelne Schauer 17 bis 22 Grad, morgen stellenweise Frühnebel, dann locker bewölkt mit Sonne. Es bleibt trocken, 22 bis 26 Grad. MDR Verkehrsdienst. A2 Richtung Berlin zwischen Alleringersleben und Bornstedt. Stau und stockender Verkehr an einer Baustelle mit 15 Minuten Wartezeit. A2 Richtung Hannover zwischen Kreuz Magdeburg und Irxleben. 2 Kilometer Stau, 10 Minuten Verzögerung. A14 Richtung Magdeburg zwischen Dreieck Partenaue und Leipzig Ost. 3 Kilometer Stau wegen Bauarbeiten. Und A71 Richtung Sangerhausen. Die Anschlussstelle Meiningen Nord ist wegen Bauarbeiten bis voraussichtlich 19 Uhr gesperrt. Soweit der Verkehrsdienst. 9.04 Uhr.
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2: Weiter mit Beatrice Schwartner. Ich grüße.

Erich Marquardt und die Virtuosi Saxoni unter Ludwig Güttler waren das mit einem Satz aus dem D-Dur Hornkonzert von Joseph Haydn. Wie sah der Alltag jüdischer Kaufleute im 18. Jahrhundert aus? Welchen Zweck hatte eine Lehrsynagoge und welchen Kontakt hatte Bach zu christlichen Hebräisten? Zum Themenjahr Tacheles 2026, dem Jahr der jüdischen Kultur in Sachsen, begibt sich das Leipziger Bachmuseum auf eine Spurensuche in der eigenen Sammlung und präsentiert historische Objekte in der Schatzkammer des Hauses. Wir nehmen sie gleich mit dorthin und lassen uns erzählen vom jüdischen Leben und der Musikerfamilie Bach, der Ausstellung im Bachmuseum.

0: Das Wort Tacheles stammt aus dem Jiddischen bzw. Hebräischen, steht für die freie Meinung, das offene Gespräch, den Dialog auf Augenhöhe. Unter diesem Motto steht das Jahr der jüdischen Kultur in Sachsen 2026. Tacheles macht die reichhaltige Geschichte, Kultur und das jüdische Leben in Sachsen sichtbar, hinterfragt Vergangenheit und Gegenwart, zeigt Verluste, Vorhandenes auf. Das Bach-Museum Leipzig hat sich das Themenjahr Tacheles zum Anlass genommen, um über das jüdische Leben und die Musikerfamilie Bach nachzudenken. Die Ausstellung wird heute eröffnet. Susan Krieger hat sie vorab besucht.
1: Die Spurensuche beginnt in der Schatzkammer. Unter den wachenden Bach-Augen seines berühmten Gemäldes liegen hier einige Werke aus dessen Bibliothek aufgeblättert. Etwa eine Bibelausgabe des orthodoxen Lutheraners Abraham Karloff. Hier kritzelte Bach Korrekturen hinein, aus denen hervorgeht, wie skeptisch er zeitgenössischen Juden gegenüberstand. Eine im frühen 18. Jahrhundert sehr typische Haltung. Nur einige Schritte weiter und wenige Jahrzehnte später belegen Dokumente, wie sich die Familie des jüdischen Bankiers Daniel Itzig in Berlin um Bachs Musik bemüht. Auch die drei Töchter, Großtanten von Felix Mendelssohn Bartholdy. Dieser wiederum schreibt mit der ersten Wiederaufführung der Matthäus-Passion Geschichte. Kurz vor der Ausstellungskonzeption macht der Direktor des Bach-Archivs, Peter Wollny, eine große Entdeckung. In einem Auktionskatalog findet er einen Brief von Mendelssohn.
2: Das gibt's selten, dass wirklich noch nie jemand den erwähnt oder zitiert hatte. Mendelssohn schreibt an einen namentlich nicht genannten Stadtrat in Leipzig. Verehrter Herr Stadtrat, beginnt der Brief.
1: Und berichtet über die Fortschritte in der Konstruktion des Bach-Denkmals und die Wiederbelebung des musikalischen Schaffens von Bach.
2: Ich bin total glücklich, dass wir ein unbekanntes Zeugnis hier von Mendelssohn haben erwerben können.
1: Inmitten der Dauerausstellung im Bachhaus stehen an verschiedenen Punkten Stelen. Hier wird jüdisches und christliches Leben aus verschiedenen Blickwinkeln beleuchtet. In kurzen Texten, mit kleinen Hörspielen und Musik. So geht es etwa im Orgelraum um den Orgelstreit zwischen orthodoxen und reformorientierten Juden oder um die Verteidigung der Instrumental- und Orgelmusik im lutherischen Gottesdienst. Zur Zeit von Johann Sebastian Bach gibt es nach etlichen Vertreibungen so gut wie keine jüdischen Einwohner. Lediglich zu Messen kommen jüdische Händler in die Stadt. Professoren an Leipziger Universitäten, darunter Freunde von Bach, beschäftigen sich dagegen sehr wohl mit jüdischen Themen. Sie lehren Hebräisch, Aramäisch und den Talmud. Ob und inwieweit Bach sich mit jüdischen Menschen persönlich auseinandersetzt, ist bislang nicht belegt. In seinen Passionen vertont der gläubige Protestant jedenfalls Bibeltexte des Neuen Testaments, erzählt die Kuratorin Kerstin Wiese und fragt:
3: Sind Bachs Passionen antijüdisch? Und es geht vor allen Dingen um die Volkschöre, also die Chöre, in denen die Juden schreien, kreuziget ihn. Es ist natürlich absolut verständlich, wenn Leute Unbehagen empfinden, wenn sie diese Musik hören, nach den Verbrechen der Nationalsozialisten im 20. Jahrhundert. Wir wissen aber nicht, wie die Hörerinnen und Hörer zu Bachs Zeit diese Musik aufgenommen haben.
1: Seit spätestens den 1740er Jahren wandelt sich mit der Aufklärung das Leben miteinander. Gesellschaftsschichten werden durchlässig, Menschen beginnen sich für die Religionen und Kulturen anderer zu interessieren. Eine fruchtbare Zeit, sagt Peter Wollny.
2: Ich denke, man muss immer wieder darauf aufmerksam machen, dass es große Vorteile, eigentlich nur Vorteile hat, wenn man tolerant ist gegenüber Minderheiten, gegenüber vermeintlich Fremden.
1: Die Ausstellung Jüdisches Leben und die Musikerfamilie Bach setzt mit wenigen, aber starken Akzenten den Fokus auf den Umgang mit verschiedenen Kulturen und Religionen sowie das Mit-, Neben- oder gar Gegeneinander. Damit stellt sie absolut aktuelle und zeitgemäße Fragen.
0: Und heute Heute wird sie eröffnet, die Ausstellung Jüdisches Leben und die Musikerfamilie Bach, bis zum 13. Dezember im Bach-Museum Leipzig zu sehen. Susanne Krieger war für uns vorab vor Ort.

Concerto Köln spielte aus dem zweiten brandenburgischen Konzert von Johann Sebastian Bach. Um 9.21 Uhr schließen wir jetzt im kleineren Rahmen an. Das hier ist von Luis Farrag aus dem Trio für Klarinette, Cello und Klavier mit Daniel Ottensamer, musizieren Stefan Konz und Christoph Draxler.

9.24 Uhr, dieses Trio von Luis Ferranc, das war der dritte Satz. Und jetzt haben wir noch ausführlich 5 Minuten Zeit für Pierre Rode. Friedemann Eichhorn hören wir hier schon im Hintergrund als Solisten auf seiner Vium ex Übermann, der berühmten Geige, die Jener Philharmonie mit Nicolas Pasquet. Begleiten durch diesen dritten Satz des 9. Violinkonzerts, eben von Pierre Rode. Und dann bis halb. Danach gibt's nochmal Wetter und Verkehr.

0: 9:30 Uhr.
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0: So, wenn ich hier gerade aus meinem Studiofenster schaue, es ist zwar dicht bewölkt, aber es ist auch irgendwie Sonne mit am Start. Also so ein Mittelding. Aktuell viel Sonnenschein, vor allem von der Altmark über die Börde bis zum Harz und in den Kreisen Wittenberg bis zur Region Leipzig. Ansonsten auch Auflockerungen, aber eben auch ordentlich Wolken. Richtig wolkig ist es vom Südharz bis zum Thüringer Wald, Schiefergebirge und Vogtland bis ins Lausitzer Bergland und ein bisschen tröpfeln tut's gerade im sächsischen Vogtland und im Zwickauer Land. Genau diese Gemengelage bleibt uns heute den ganzen Tag erhalten bei 17 bis 22 Grad. Morgen geht's weiter mit diesem Sonne-Wolken-Mix, bleibt aber trocken, 23 bis 26 und am Pfingstwochenende dann sommerlich warm bis 30 Grad. Der Blick auf die Straßen der MDR Klassik Verkehrsservice meldet. A2 Richtung Berlin zwischen Alleringersleben und Bornstedt Stau und stockender Verkehr an einer Baustelle. Hier brauchen Sie 20 Minuten länger. A2 Richtung Hannover zwischen Kreuz Magdeburg und Irksleben 2 Kilometer Stau. A4 Richtung Frankfurt zwischen Bad Hersfeld und Kirchheimer Dreieck stockt der Verkehr durch einen defekten LKW im Baustellenbereich. Vorsicht auf der A13 Richtung Dresden zwischen Lübbenau und Kittlitz liegen Fahrzeugteile auf der linken Fahrspur. A14 Richtung Magdeburg zwischen Dreieck Partenaue und Leipzig-Ost 3 Kilometer Stau wegen Bauarbeiten, brauchen Sie 15 Minuten länger. A71 Richtung Sangerhausen, die Anschlussstelle Meiningen-Nord ist wegen Bauarbeiten bis voraussichtlich 19 Uhr gesperrt. B88 Richtung Ilmenau zwischen Pennewitz und Jesoborn, Behinderungen nach einem Unfall. Und B94 Richtung Greiz zwischen Zoghaus und Neukurtschau, Behinderungen nach einem Unfall. Fahren Sie überall vorsichtig, kommen Sie gut an mit uns.

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1: Ja, es ist was, das fast alle von uns haben, eine Melodie oder ein Musikstück, das im Leben eine ganz besondere Bedeutung hat. Wir haben es zum Beispiel in einem ganz besonderen Moment gehört oder mit einem ganz bestimmten Menschen oder solche Leute wie ich bekommen sowas zur Geburt geschenkt von den Eltern. Diese Musiken will MDR Klassik gemeinsam mit Ihnen finden. Verraten Sie uns, welche Musik Sie geprägt hat und welche Geschichten Sie mit ihr verbinden. MDR Klassik spielt Ihre Musik hier im Radio und mit ein bisschen Glück hören Sie Ihre Musik vielleicht auch live gespielt vom MDR Sinfonieorchester am 9. Oktober im MDR-Studio beim Konzert Soundtrack meines Lebens. Der junge Dirigent Simon Münzmay erleben Sie schon im Juni mit dem MDR Sinfonieorchester. Er dirigiert das große Konzert in Aseleben zur MDR-Aktion »Hol dir deine Show«. Simon Münzmay würde möglicherweise nie ein Orchester dirigieren, wenn es nicht den Soundtrack seines Lebens und diese Geschichte dazu geben würde.
2: In dem Haus, wo ich aufgewachsen bin, gab es eine Nachbarin, die hatte ein Faible für klassische Musik und hat auch ab und zu mal ein klassisches Konzert besucht. Die hat eine relativ große Klassik-CD-Sammlung gehabt, weil die Klassik begeistert war. Und meine Eltern, die hatten dafür, ich sag jetzt mal, weniger Interesse, da gab es sowas nicht. Wir hatten auch keine klassischen CDs und ich weiß nicht, wie es dazu kam. Aber eines Tages hat sie mir eine Aufnahme mit den brandenburgischen Konzerten von Bach, und das war eine aus heutiger Sicht wahrscheinlich kaum zu ertragende Aufnahme. Das war also ganz, ganz romantisch und fernab von jeder historischen Aufführungspraxis. Und ich habe die wirklich aufgesogen. Ich habe nichts anderes mehr gehört. Und das hat mich so fasziniert. Und daraufhin habe ich dann angefangen, Musik zu sammeln und habe CDs gesammelt und bin dann immer in die damalige Dorfbücherei. Da gab es eine kleine Sammlung und da bin ich immer hin und habe dann mir jede Woche neue CDs geholt und habe die angefangen zu hören. Und insofern basiert meine Leidenschaft für klassische Musik auf dieser wirklich nicht sehr guten Aufnahme der brandenburgischen Konzerte von Bach.
1: Ja, ist doch herrlich, wenn man darüber noch so lachen kann und sagen kann, war jetzt nicht die allerbeste. Also bei mir waren es zum Beispiel Brahms Ungarische Tänze, allerdings wirklich eine sehr, sehr schöne Fassung, die ich auch rauf und runter gehört habe, oder Beethoven Violinkonzert. Naja, Dirigent Simon Münzmeier, der am 19. Juni das MDR Sinfonieorchester dirigiert in Aseleben, Open Air bei der MDR-Aktion »Hol dir deine Show«. Haben Sie auch so eine Musik mit einer ganz besonderen Bedeutung für Ihr Leben? Dann schicken Sie uns Ihren Musikvorschlag und Ihre Geschichte gerne zu. 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Mit etwas Glück können Sie dann live Ihre Musik hören beim Konzert Soundtrack meines Lebens mit dem MDR Sinfonieorchester am 9. 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
1: Was wissen Sie noch aus Ihrem Physikunterricht übers Vakuum? Genau, das mit den Pferden, ne? Otto von Guericke, genau um den geht's jetzt. Bürgermeister war er, Festungsbauer war er, Diplomat, Bierbrauer, Apothekenbesitzer. Und er ist eben der, der in öffentlicher Erinnerung geblieben ist durch diesen legendären Versuch, mit 16 Pferden zwei luftleere Halbkugeln auseinanderzuziehen, was nicht gelang, womit das Vakuum quasi bewiesen war, heute vor 340 Jahren. Am 21. Mai 1686 starb der berühmteste Einwohner Magdeburgs in Hamburg. Hartmut Schade blickt zurück auf das Leben von Otto von Guericke.
2: Ist es wirklich nur die Pest, die Otto von Guericke aus Magdeburg vertreibt? Oder hat er die Nase voll von seiner Heimatstadt, die sich wenig dankbar zeigt, ihm als Diplomat immer wieder Knüppel zwischen die Beine wirft, den Wiederaufbau nach dem 30-jährigen Krieg behindert und ihm nun auch noch die Steuerfreiheit streicht? Otto von Guericke zieht jedenfalls elbabwärts von Magdeburg nach Hamburg. Vielleicht sind die Magdeburger insgeheim auch froh, den Mann los zu sein, der sie immer wieder mit seinen seltsamen Kupferkugeln erschreckt. Wenn er sie leer pumpt, werden sie
3: mit lautem Knall und zu allgemeinem Schrecken zusammengedrückt.
2: Mit dem Knall stellt Guericke ein naturwissenschaftliches Dogma in Frage. Das vom Horror Vacui, der Angst vor der Leere. Nach ihr soll nirgendwo Leere herrschen. Guericke jedoch fragt sich, woraus wohl das All besteht.
3: Ist es irgendein feuerartiger Himmelsstoff, fest oder flüssig? Oder ist es eine durchsichtige Quintessenz? Oder doch jener stets geleugnete, jeder Stoffheit bare, leere Raum?
2: Der 1602 geborene Guericke stammt aus einer der wohlhabendsten und ältesten Familien Magdeburgs. Er studiert an der damals führenden Europäischen Universität im niederländischen Leiden Jura, Astronomie und Festungskunde. Damit ist er genau der richtige Mann, um seine im 30-jährigen Krieg völlig zerstörte Heimatstadt wieder aufzubauen. Ein auf den ersten Blick hoffnungsloses Unterfangen. Von den 25.000 Einwohnern leben in den Ruinen der Stadt nur noch 400. Doch unter Guericke's Leitung entstehen Wälle, Kirchen, Tore und Elbbrücken neu. Damit nicht genug. Guericke ist als quasi Außenminister der Stadt pausenlos im diplomatischen Einsatz. Erst bei den westfälischen Friedensverhandlungen, später auf dem Regensburger Reichstag.
3: Als er lange auf selbigem Reichstage sich aufgehalten, hat er damals seiner kaiserlichen Majestät Ferdinand III. Auch allen anwesenden Kurfürsten und Fürsten seine neue Experimenta alleruntertänigst demonstriert, so dass die Kurfürsten sie mit Verwunderung angeschauet und ein gar gnädigstes Vergnügen daran gehabt.
2: Diplomatisch ist der Reichstagsbesuch ein Reinfall. Guericke gelingt es nicht, die Unabhängigkeit Magdeburgs zu bewahren. Wissenschaftlich ist er nun aber berühmt. 1663 erscheint sein Hauptwerk Experimente Nova Magdeburgica. Es ist weit mehr als ein Buch über das Vakuum. Guericke schreibt über Astronomie, Geographie, Kosmologie und Meteorologie. Vor allem aber beschreibt er penibel und nachvollziehbar seine Experimente.
3: Wo nämlich das Zeugnis der Dinge selbst vorliegt, bedarf es keiner Worte. Wer aber handgreifliche und sichere Erfahrungstatsachen bestreitet, mit dem soll man nicht sich groß in einen Kampf einlassen. Bitte sehr, mag er doch bei seiner Meinung verbleiben und wie die Maulwürfe der Finsternis nachjagen.
2: Otto von Guericke's Erkenntnisse mögen heute überholt sein. Doch dass Wissenschaft immer auf nachprüfbaren Fakten beruhen muss, das ist noch immer aktuell.
1: Hartmut Schade über den Magdeburger Universalgelehrten Otto von Guericke, den vielleicht berühmtesten Einwohner der Stadt im 17. Jahrhundert.

Das war im Grunde auch Musik aus Mitteldeutschland. L'Arpa Festante spielte von Gottfried Heinrich Stölzel, der ja gebürtig aus dem Erzgebirge kam, in Schneeberg ins Lyzeum ging, dann aufs Gymnasium in Gera. In Leipzig hat er studiert und ist dann schließlich in Gotha gelandet als Hofkapellmeister. Ja, diese Musik, wie alles heute ausgesucht, von Kai-Erik Ziegenrücker, und den musikalischen Schlusspunkt unter diesen Donnerstagmorgen setzen Howard Shelley und die London Mozart Players mit Rondo, dem dritten Satz aus dem A-Dur Klavierkonzert von Johann Nepomuk Hummel. Ich bin Beatrice Schwartner, wünsche Ihnen weiterhin einen angenehmen guten Donnerstag. Tschüss.

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1: Um 10 Uhr mit Susanne Lemke. Die Vorsitzende des Deutschen Gewerkschaftsbundes, Jasmin Fahimi, hat mögliche Pläne für eine Rente mit 70 kritisiert. Fahimi warf der Rentenkommission im ARD-Morgenmagazin vor, sie verstehe unter Reformen möglichst viele Schmerzen auszulösen. Wichtig sei, mehr Menschen in Arbeit zu bringen. Fahimi verwies unter anderem auf Frauen in Teilzeit, junge Erwachsene ohne Ausbildung und ältere Arbeitslose. Das Bundesarbeitsministerium erklärte, es kommentiere keine Zwischenstände. Die von der Regierung eingesetzte Rentenkommission will laut Bild-Zeitung

0: das Renteneintrittsalter schrittweise auf 70 Jahre anheben. Nach dem Hauseinsturz in Görlitz haben Rettungskräfte in den Trümmern eine tote Frau entdeckt. Wie die Polizei mitteilte, handelt es sich um eine 25-jährige Touristin aus Rumänien. Ihre Leiche sei in der Nacht geborgen worden. Nach zwei weiteren Vermissten werde noch gesucht. Hunde hätten an zwei Stellen angeschlagen, dort werde jetzt gezielt gesucht. Das Haus, in dem sich Miet- und Ferienwohnungen befanden, war am Montag eingestürzt. Vermutet wird eine Gasexplosion. Bundeskanzler Friedrich Merz will der Ukraine einen neuen Sonderstatus als assoziiertes EU-Mitglied anbieten. Merz schlägt in einem Brief an die EU-Spitzen vor, die Ukraine so enger einzubinden. Das Land solle unter anderem an den Sitzungen des Europäischen Rates teilnehmen können, allerdings ohne Stimmrecht. Außerdem soll die Beistandsklausel auch auf die Ukraine angewendet werden. Sie verpflichtet die Mitgliedstaaten, einem angegriffenen EU-Land mit allen Mitteln beizustehen. Am Bundesarbeitsgericht in Erfurt hat der Prozess einer Sozialpädagogin gegen die Diakonie begonnen. Streitpunkt ist, ob kirchliche Arbeitgeber eine Kirchenmitgliedschaft verlangen dürfen. Die Frau hatte 2012 eine Absage erhalten und klagte daraufhin wegen Diskriminierung. Der Fall ging bis vor den Europäischen Gerichtshof, der klare Prüfmaßstäbe verlangte. Nun muss das Gericht erneut klären, ob die Religionszugehörigkeit für die Stelle notwendig war. Deutsche Post und Verbraucherschützer warnen vor einer Kostenfalle bei Nachsendeaufträgen. Wie der Konzern mitteilte, landen jedes Jahr rund 350.000 solcher Aufträge bei Drittanbietern. Diese würden im Internet ihre Dienstleistungen anbieten und verlangten oft rund 130 Euro. Wenn die Post direkt beauftragt werde, entstünden Kosten von lediglich 32 Euro. Der Verbraucherzentrale Bundesverband spricht von Fake-Dienstleistungen und gegen die man rechtlich vorgehe. Das waren die Nachrichten. Das Wetter, die Temperaturen von 9 Uhr. Auf dem Brockennebel 7 Grad, Chemnitz stark bewölkt 14 Grad, bedeckt in Dresden bei 15, Eisenach und Erfurt 14 Grad, Fichtelberg 8 Grad, in Gera und Görlitz stark bewölkt bei 15 Grad, Halle heiter bei 16, Leipzig wolkig 16 Grad, Magdeburg wolkig 17, Meiningen heiter 13 Grad. Heute gelegentlich aufgelockert mit Sonne, am Nachmittag einzelne Schauer, 17 bis 22 Grad. Morgen stellenweise Frühnebel, dann locker bewölkt mit Sonne, trocken 22 bis 26 Grad. MDR Verkehrsdienst, A2 Richtung Berlin, zwischen Alleringer-Sleben und Braunstedt, Stau und stockender Verkehr an einer Baustelle. Hier dauert es 20 Minuten länger. A14 Richtung Magdeburg, zwischen Dreikparten, Aue und Leipzig-Ost, 3 Kilometer Stau wegen Bauarbeiten, 10 Minuten Verzögerung. Die A71 Richtung Sangerhausen ist zwischen Bad Neustadt an der Saale und Mellrichstadt wegen eines defekten Lkw blockiert. B181 Richtung Leipzig, zwischen Güntersdorf und Dölzig, 2 Kilometer Stau mit 15 Minuten Wartezeit. Soweit der Verkehrsdienst, 10.04 Uhr.
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2: Um 11 Uhr mit Susanne Lemke. Mitglieder der Rentenkommission haben einen Bericht über eine Festlegung auf ein Renteneintrittsalter von 70 Jahren zurückgewiesen. Der CDU-Bundestagsabgeordnete Pascal Redig erklärte, darüber sei noch kein Beschluss gefasst worden. Die SPD-Abgeordnete Annika Klose sagte, die Kommission werde noch bis zu 5 Wochen für ihre Arbeit benötigen. Die Bild-Zeitung hatte berichtet, dass die Expertengruppe ein Renteneintrittsalter von 70 Jahren und eine Absenkung des Rentenniveaus empfehlen will. Bundeskanzler Friedrich Merz will der Ukraine einen neuen Sonderstatus als assoziiertes EU-Mitglied anbieten. Merz schlägt in einem Brief an die EU-Spitzen vor, die Ukraine so enger einzubinden. Das Land solle unter anderem an den Sitzungen des Europäischen Rates teilnehmen können, allerdings ohne Stimmrecht. Außerdem soll die Beistandsklausel auch für die Ukraine angewendet werden. Sie verpflichtet die Mitgliedstaaten, einem angegriffenen EU-Land mit allen Mitteln beizustehen. Der DIW-Steuerexperte Stefan Bach hält nichts von dem Vorschlag des Bundesdrogenbeauftragten, mit höheren Tabaksteuern das Gesundheitssystem

0: System zu finanzieren. Bach sagte dem MDR, Rauchen für die Gesundheit funktioniere nicht. Die Möglichkeiten seien begrenzt. Die Einnahmen aus der Tabaksteuer seien zwar mit jährlich 17 Milliarden Euro ziemlich hoch, das Rauchen insgesamt und der Zigarettenkonsum gingen aber zurück. Wenn eine Lenkungssteuer dann wirklich funktioniere, habe der Staat kein Geld mehr in der Kasse. Bei Steuererhöhungen gäbe es nur kurzzeitig mehr Geld. Dann wichen die Leute aus. Am Bundesarbeitsgericht in Erfurt hat der Prozess einer Sozialpädagogin gegen die Diakonie begonnen. Streitpunkt ist, ob kirchliche Arbeitgeber eine Kirchenmitgliedschaft verlangen dürfen. Die Frau hatte 2012 eine Absage erhalten und klagte daraufhin wegen Diskriminierung. Der Fall ging bis vor den Europäischen Gerichtshof, der klare Prüfmaßstäbe verlangte. Nun muss das Gericht klären, ob die Religionszugehörigkeit für die Stelle notwendig war. Nach jahrzehntelanger Planung hat heute der Bau der neuen Erfurter Südeinfahrt begonnen. Nach Angaben der Stadt werden die Straßen rund um das Steigerwaldstadion in den nächsten 2 Jahren komplett umgebaut. Täglich fahren auf der Strecke tausende Pendler aus dem Ilmkreis und von der A4 nach Erfurt und zurück. Sie müssen voraussichtlich bis Ende 2028 weite Umwege in Kauf nehmen. Das waren die Nachrichten. Das Wetter, die Temperaturen von 10 Uhr. Brockennebel 8 Grad, Chemnitz stark bewölkt 15, Dresden stark bewölkt 16 Grad, Eisenach wolkig 15, Erfurt stark bewölkt 16 Grad. Stark bewölkt auch auf dem Fichtelberg bei 9, Gera 16, Görlitz 16 Grad, Halle 17, Leipzig 17 Grad, Magdeburg stark bewölkt 17, in Meiningen wolkig bei 15 Grad. Heute gelegentlich aufgelockert mit Sonne, am Nachmittag einzelne Schauer, 17 bis 22 Grad. Morgen stellenweise Frühnebel, dann locker bewölkt mit Sonne. Es bleibt trocken, 22 bis 26 Grad. MDR-Verkehrsdienst. A2 Richtung Berlin zwischen dem Kreuz Hannover Ost und Hämeler Wald. 7 Kilometer Stau nach einem Unfall, eine halbe Stunde dauert sie länger. A2 Richtung Berlin zwischen Allerlingersleben und Bornstedt 6 Kilometer Stau an einer Baustelle, 20 Minuten plus. Vorsicht auf der A4 Richtung Frankfurt zwischen Erfurt Ost und Erfurt West liegt an Reifen. A14 Richtung Magdeburg zwischen Dreipartenaue und Leipzig Ost 3 Kilometer Stau wegen Bauarbeiten, 10 Minuten plus. Die A71 Richtung Sangerhausen ist zwischen Bad Neustadt an der Saale und Melrichstadt wegen Bergungsarbeiten gesperrt. B181 Merseburg Richtung Leipzig zwischen A9 Leipzig West in Güntersdorf und Dölzig stau und stockender Verkehr. Eine halbe Stunde Wartezeit. Soweit der Verkehrsdienst, 11.04 Uhr.
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0: Das ist die Opus 131 von Beethoven. Ich habe das einfach auf Internet gefunden und das war eine Revolution für mich.
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3: Um 12 Uhr mit Raik Steingasser. Die Europäische Kommission hat ihre Wachstumsprognose für Deutschland halbiert. Sie erwartet, dass das deutsche Bruttoinlandsprodukt in diesem Jahr um 0,6% wächst. Im Herbst war noch von 1,2% die Rede. Auch für die gesamte EU fällt die Frühjahrsprognose mit 1,1% schwächer aus als noch im Herbst. Als wichtigster Grund werden die hohen Energiepreise infolge des Iran-Krieges genannt. Eine leichte Verbesserung der Lage erwartet die EU-Kommission im kommenden Jahr. Mitglieder der Rentenkommission haben einen Bericht über eine Festlegung auf ein Renteneintrittsalter von 70 Jahren zurückgewiesen. Der CDU-Bundestagsabgeordnete Pascal Reddick erklärte, darüber sei noch kein Beschluss gefasst worden. Die SPD-Abgeordnete Annika Klose sagte, die Kommission werde noch bis zu 5 Wochen für ihre Arbeit benötigen. Die Bild-Zeitung hatte berichtet, dass die Expertengruppe ein Renteneintrittsalter von 70 Jahren und eine Absenkung des Rentenniveaus empfehlen will. Der DEW-Steuerexperte Stefan Bach hält nichts von dem Vorschlag des Bundesdrogenbeauftragten, mit höheren Tabaksteuern das Gesundheitssystem zu finanzieren. Bach sagte dem MDR, Rauchen für die Gesundheit funktioniere nicht. Die Möglichkeiten seien begrenzt. Die Einnahmen aus der Tabaksteuer seien zwar mit jährlich 17 Milliarden Euro ziemlich hoch, das Rauchen insgesamt und der Zigarettenkonsum gingen aber zurück. Wenn eine Lenkungssteuer dann wirklich funktioniere, habe der Staat kein Geld mehr in der Kasse. Bei Steuererhöhungen gäbe es nur kurzzeitig mehr Geld, dann wichen die Leute aus. Nach jahrzehntelanger Planung hat heute der Bau der neuen Erfurter Südeinfahrt begonnen. Nach Angaben der Stadt werden die Straßen rund um das Steigerwaldstadion in den kommenden 2 Jahren komplett umgebaut. Täglich fahren auf der Strecke tausende Pendler aus dem Ilmkreis und von der A4 nach Erfurt und zurück. Sie müssen voraussichtlich bis Ende 2028 weite Umwege in Kauf nehmen. Dänemark

0: für den Kadaver des Buckelwals vor der Urlaubsinsel Anholt fortschaffen. Wie die Behörden mitteilten, soll das tote Tier heute noch in den Hafen von Grenau auf dem Festland gezogen werden. Damit soll verhindert werden, dass der Kadaver die Urlaubssaison stören könnte. Das waren die Nachrichten. Das Wetter. Mit den Temperaturen von 11 Uhr. Borken, Nebel 8 Grad, Chemnitz wolkig 16, Dresden bedeckt 16, Eisenach und Erfurt stark bewölkt 16, Fichteberg stark bewölkt 11 Grad. Gera stark bewölkt 16 Grad, auch in Görlitz viele Wolken 17 Grad, Halle und Leipzig 18 Grad stark bewölkt, auch in Magdeburg und Meiningen stark bewölkt, in Magdeburg bei 19, in Meiningen bei 16 Grad. Die Aussicht: am Nachmittag meist locker bewölkt mit Sonne und vereinzelten Schauern. Höchstwerte 17 bis 22 Grad. In der Nacht teils klar, teils bewölkt, es bleibt trocken. Tiefstwerte 12 bis 7 Grad. Morgen stellenweise Frühnebel, dann locker bewölkt mit Sonne. Es bleibt trocken. Höchstwerte 22 bis 26 Grad. Am Wochenende überwiegend heiter und trocken bei bis zu 30 Grad. MDR Verkehrsdienst, A2 Richtung Berlin, zwischen dem Kreuz Hannover Ost und Hämeler Wald, 7 Kilometer stockender Verkehr nach einem Unfall. Hier dauert es 15 Minuten länger. A14 Richtung Magdeburg, zwischen dem Dreieck Parthen, Aue und Leipzig Ost, 3 Kilometer stockender Verkehr an einer Baustelle. Die A71 Richtung Sangerhausen ist zwischen Bad Neustadt an der Saale und Mellrichstadt wegen Bergungsarbeiten gesperrt. Derzeit hier 2 Kilometer Stau. Vorsicht auf der A72 Richtung Leipzig im Kreuz Chemnitz in der Überfahrt zur A4 Richtung Dresden liegt ein großes Plasteteil auf der Fahrbahn. Geblitzt wird auf der A9 Richtung Berlin am Schkeuditzer Kreuz in der Überfahrt zur A14 Richtung Dresden und auf der A14 wird geblitzt Richtung Dresden in Höhe Lübbe-Jün. Soweit der MDR-Verkehrsdienst, die Zeit 12.04 Uhr.
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2: Um 13 Uhr mit Raik Steingasser. Die Europäische Kommission hat ihre Wachstumsprognose für Deutschland halbiert. Sie erwartet, dass das deutsche Bruttoinlandsprodukt in diesem Jahr um 0,6% wächst. Im Herbst war noch von 1,2% die Rede. Auch für die gesamte EU fällt die Frühjahrsprognose mit 1,1% schwächer aus als noch im Herbst. Als wichtigster Grund werden die hohen Energiepreise infolge des Iran-Krieges genannt. Eine leichte Verbesserung der Lage erwartet die EU-Kommission 2027. Mitglieder der Rentenkommission haben einem Bericht widersprochen, dass sie die Rente mit 70 empfehlen wollen. Die Kommissionsvorsitzende Constanze Janda sagte dem Tagesspiegel, das Gremium werde seine Arbeit erst Ende Juni abschließen. Derzeit gäbe es noch keine Festlegungen. Ähnlich äußerten sich die SPD-Abgeordnete Annika Klose und der CDU-Abgeordnete Pascal Reddick. Die Bild-Zeitung hatte berichtet, die Expertengruppe wolle ein Renteneintrittsalter von 70 Jahren und eine Absenkung des Rentenniveaus empfehlen. Der neue Grundrechte-Report beklagt eine sprunghafte Militarisierung Deutschlands. Der Bericht wird von 10 Bürgerrechtsorganisationen herausgegeben. Die Autoren warnen vor einer existenziellen Bedrohung des demokratischen Rechtsstaates. Sie kritisieren die Rekordausgaben für das Militär, den Ausbau der Sicherheitsbehörden sowie die neuen Befugnisse für Polizei und Geheimdienste. Der Einsatz von Staatstrojanern, die Datenanalyse mit der US-Software Palantir sowie die automatische Gesichtserkennung seien ein Eingriff in die Grundrechte. In Sachsen sind im vergangenen Jahr 144 Angriffe auf Flüchtlinge verübt worden. Das ergab eine Anfrage der Linken im Landtag. Demnach wurden zudem 6 Attacken auf Asylunterkünfte gezählt. 29 Personen wurden leicht verletzt. Die Aufklärungsquote bei Attacken auf Flüchtlingsheime betrug in den vergangenen Jahren regelmäßig 20%. Die linke Abgeordnete Juliane Nagel forderte eine schlagkräftigere Strafverfolgung. Es könne nicht sein, dass ein großer Teil der Taten nicht aufgeklärt werde. Dänemark will den Kadaver des Buckelwals vor der Urlaubsinsel Anholt fortschaffen. Nach Behördenangaben soll das tote Tier noch heute in den Hafen von Grenå auf dem Festland gezogen werden. Damit solle verhindert werden, dass der Kadaver die Urlaubssaison störe. Bilder zeigen, dass der Kadaver durch Fäulnisgase extrem aufgebläht ist. Das waren die Nachrichten. Das Wetter mit den Temperaturen von 12 Uhr. Brocken dunstig 10 Grad, Chemnitz stark bewölkt 17, Dresden bedeckt 17, Eisenach stark bewölkt 18, Erfurt bedeckt 17 Grad. Fichtelberg stark bewölkt 12 Grad, Gera und Görlitz

0: stark bewölkt 17. Halle stark bewölkt 18, ebenso in Leipzig, Magdeburg wolkig 19 und in Meiningen stark bewölkt 17 Grad. Am Nachmittag meist locker bewölkt mit Sonne und vereinzelten Schauern, Höchstwerte 17 bis 22 Grad. In der Nacht teils klar, teils bewölkt und trocken, Tiefstwerte 12 bis 7 Grad. Morgen dann stellenweise Frühnebel, dann locker bewölkt mit Sonne, es bleibt trocken, Höchstwerte 22 bis 26 Grad. Am Wochenende überwiegend heiter und trocken bei bis zu 30 Grad. MDR Verkehrsdienst, A2 Richtung Berlin zwischen Allerengersleben und Bornstedt, 6 Kilometer stockender Verkehr wegen Bauarbeiten. Hier dauert es 10 Minuten länger. A9 Richtung Berlin zwischen Kleinmarzenz und Niemegk, Stau nach einem Unfall plus 15 Minuten. A13 Richtung Dresden zwischen Radeburg und Marsdorf, 3 Kilometer Stau wegen Bauarbeiten. A14 Richtung Magdeburg zwischen Kleinpösner und Leipzig-Ost, 2 Kilometer Stau. A14 Richtung Magdeburg zwischen Halle-Trotha und Löbe-Jün, Stau nach einem Unfall. Vorsicht auf der A71 Richtung Sangerhausen. Zwischen Meiningen-Nord und Dreieck-Suhl liegt eine Plane auf der rechten Fahrspur. Im Landkreis Meißen ist die Ortsdurchfahrt Lenz nach einem Unfall gesperrt. Im Landkreis Nordsachsen ist die Straße zwischen Taura und Lausa wegen Bergungsarbeiten gesperrt. Auf der B181 Richtung Leipzig zwischen Güntersdorf und Dölzig Stau. Hier dauert es 15 Minuten länger. Und geblitzt wird auf der A9 Richtung Berlin, am Schkeuditzer Kreuz in der Überfahrt zur A14 Richtung Dresden und auf der A14 Richtung Dresden in Höhe Löbe-Jün. Soweit der MDR-Verkehrsdienst, 13.04 Uhr.
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1: Um 14 Uhr mit Raik Steingesser. Bundestrainer Julian Nagelsmann hat bestätigt, dass der Torhüter Manuel Neuer mit zur Fußball-WM in den USA, Mexiko und Kanada nimmt. Der 40-Jährige war nach der EM 2024 aus der Nationalmannschaft zurückgetreten. Nun soll er im Tor wieder die Nummer 1 sein. Der Kader umfasst insgesamt 26 Spieler. Mit dabei ist Lennart Kahl von Bayern München, nicht aber der Kölner Said Elmala. Von RB Leipzig ist einzig David Raum nominiert. Leistungen für Asylbewerber und Geduldete dürfen geringer ausfallen als Sozialhilfe. Das hat das Bundesverfassungsgericht bestätigt. Das Gericht entschied, dass die Grundleistungen nach dem Asylbewerbergesetz von 2018 im Wesentlichen mit dem Grundgesetz vereinbar waren. Sie fallen 20% geringer aus als Sozialhilfe oder Bürgergeld. Erst nach 36 Monaten können höhere Hilfen bezogen werden. 2018 waren es 15 Monate. Das Landessozialgericht Niedersachsen-Bremen hatte Zweifel, ob das verfassungsmäßig ist. Das Verfassungsgericht erklärte, dass ein menschenwürdiges Existenzminimum gewährleistet sei. Ausländische Geldgeber haben im vergangenen Jahr so wenig in Deutschland investiert wie seit Jahren nicht. Die staatliche Fördergesellschaft Germany Trade and Invest registrierte rund 1560 Neuansiedlungen und Erweiterungen. Das waren 9,3% weniger als 2024 und zugleich der größte Rückgang seit Beginn der Statistik vor 10 Jahren. Die Fördergesellschaft erklärte, das Minus falle nur halb so hoch aus wie in ganz Europa und liege leicht unter dem weltweiten Trend. Der neue Grundrechte-Report beklagt eine sprunghafte Militarisierung Deutschlands. Der Bericht wird von 10 Bürgerrechtsorganisationen herausgegeben. Die Autoren warnen vor einer existenziellen Bedrohung des demokratischen Rechtsstaates. Sie kritisieren die Rekordausgaben für das Militär, den Ausbau der Sicherheitsbehörden sowie die neuen Befugnisse für Polizei und Geheimdienste. Der Einsatz von Staatstrojanern, die Datenanalyse mit der US-Software Palantir sowie die automatische Gesichtserkennung seien ein Eingriff in die Grundrechte. In Sachsen sind im vergangenen Jahr 144 Angriffe auf Flüchtlinge verübt worden. Das ergab eine Anfrage der Linken im Landtag. Demnach wurden zudem 6 Attacken auf Asylunterkünfte gezählt. 29 Personen wurden leicht verletzt. Die Aufklärungsquote bei Attacken auf Flüchtlingsheime betrug in den vergangenen Jahren regelmäßig 20%. Die linke Abgeordnete Juliane Nagel forderte eine schlagkräftigere Strafverfolgung. Das waren die Nachrichten. Das Wetter. Zunächst der Blick auf die Temperaturen, und zwar auf die von 13 Uhr. Brocken, leichter Sprühregen 9 Grad, Chemnitz stark bewölkt 17, Dresden stark bewölkt 17, Eisenach wolkig 18, ebenso in Erfurt. Fichtelberg stark bewölkt 12 Grad, Gera 18 Grad, Görlitz stark bewölkt 17, Halle stark bewölkt 18, Leipzig bedeckt 19 Grad. Magdeburg stark bewölkt 20 und in Meiningen stark bewölkt 18 Grad. Am Nachmittag meist locker bewölkt mit Sonne und vereinzelten Schauern, Höchstwerte 17 bis 22 Grad. In der Nacht teils klar, teils bewölkt und trocken, Tiefstwerte 12 bis 7 Grad. Morgen stellenweise Frühnebel, dann

0: locker bewölkt mit Sonne. Es bleibt trocken. Höchstwerte 22 bis 26 Grad. Am Wochenende überwiegend heiter und trocken bei bis zu 30 Grad. MDR-Verkehrsdienst, A2 Richtung Berlin, zwischen Allerengersleben und Bornstedt, 6 Kilometer stockender Verkehr wegen Bauarbeiten, plus 10 Minuten. A4 Frankfurt Richtung Dresden, zwischen Glauchau-Ost und Hohenstein-Ernsthal, 4 Kilometer Stau wegen Bauarbeiten. Hier dauert es ebenfalls 10 Minuten länger. A9 Richtung Berlin, zwischen Kleinmarzens und Niemeck, Stau nach einem Unfall, plus 15 Minuten. A9 Richtung München, zwischen Münchberg Süd und Gefrees, brennt ein PKW am Fahrbahnrand. A13 Richtung Dresden, zwischen Radeburg und Marsdorf, 3 Kilometer Stau wegen Bauarbeiten, plus 10 Minuten. Geblitzt wird auf der A9 Richtung Berlin zwischen Lederhose und Hermsdorf Süd. Auf der A9 Richtung Berlin am Schkeuditzer Kreuz in der Überfahrt zur A14 Richtung Dresden. Und geblitzt wird auch auf der A14 Richtung Dresden in Höhe Löbe-Jün. Soweit der MDR-Verkehrsdienst, 14.04 Uhr.
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2: Um 16 Uhr mit Raik Steingasser. Nach dem Hauseinsturz in Görlitz haben Rettungskräfte in den Trümmern eine zweite Leiche entdeckt. Wie die Polizei mitteilte, handelt es sich um die zweite vermisste rumänische Touristin. Bereits in der Nacht war die Leiche einer 25-jährigen Rumänin geborgen worden. Weiter vermisst wird ein deutsch-bulgarischer Arbeiter. Das Gründerzeithaus im Zentrum von Görlitz war am Montag eingestürzt. Vermutet wird eine Gasexplosion. Die Bundesanwaltschaft hat wegen Anschlagsplänen gegen Juden in Deutschland Anklage gegen zwei Männer erhoben. Es handelt sich um einen aus Afghanistan stammenden Dänen und einen Afghanen. Der Däne soll von einem iranischen Geheimdienst den Auftrag erhalten haben, Informationen über den Präsidenten des Zentralrats der Juden, Josef Schuster, und den Vorsitzenden der Deutsch-Israelischen Gesellschaft, Volker Beck, einzuholen. Der Afghane soll sich bereit erklärt haben, eine Waffe zu beschaffen. Die Deutsch-Israelische Gesellschaft forderte die Bundesregierung auf, den iranischen Botschafter auszuweisen. 17 Jahre nach dem Absturz seiner Air France-Maschine hat ein Gericht in Frankreich die Airline und den Flugzeugbauer Airbus der fahrlässigen Tötung schuldig gesprochen. Beide Unternehmen müssen jeweils 225.000 Euro Strafe zahlen. Der Airbus war 2009 auf dem Weg von Rio de Janeiro nach Paris abgestürzt. 228 Menschen kamen ums Leben, darunter 28 Deutsche. Auf dem Flug waren Sonden für die Geschwindigkeitsmessung vereist. Air France soll die Piloten nicht ausreichend auf eine Extremsituation vorbereitet haben. Leistungen für Asylbewerber und Geduldete dürfen geringer ausfallen als Sozialhilfe. Das hat das Bundesverfassungsgericht bestätigt. Das Gericht entschied, dass die Grundleistungen nach dem Asylbewerbergesetz von 2018 im Wesentlichen mit dem Grundgesetz vereinbar waren. Sie fallen 20% geringer aus als Sozialhilfe oder Bürgergeld. Erst nach 36 Monaten können höhere Hilfen bezogen werden. 2018 waren es 15 Monate. Das Landessozialgericht Niedersachsen-Bremen hatte Zweifel, ob das verfassungsmäßig ist. Das Verfassungsgericht erklärte, dass ein menschenwürdiges Existenzminimum gewährleistet sei. Fußball-Bundesligist Union Berlin hat als neuen Trainer Mauro Lustrinelli verpflichtet. Das teilte der Hauptstadtclub mit. Lustrinelli hatte zuletzt mit Aufsteiger Thun die Schweizer Meisterschaft gewonnen. Bei Union folgt er auf Marie-Louise Ether, die Mannschaft übergangsweise betreut hatte. Sie übernimmt nun wie geplant das Frauenteam der Köpenicker. Das waren die Nachrichten. Das Wetter, zunächst die Temperaturen von 15 Uhr, Brocken 11 Grad, Chemnitz stark bewölkt 18, Dresden ebenso, Eisenach bedeckt 19, Erfurt bedeckt 18 Grad, Fichtelberg stark bewölkt 13, Gera 19, Görlitz bedeckt 18 Grad, Halle stark bewölkt 18, Leipzig bedeckt 21, Magdeburg bedeckt 20 Grad und in Meiningen wolkig 18 Grad. Am Abend wechseln bis stark bewölkt, zeitweise etwas Sonne und vereinzelt Schauer bei 16 bis 20 Grad. In der Nacht teils klar, teils bewölkt und trocken, Tiefstwerte 12 bis 7 Grad. Morgen dann stellenweise Frühnebel, locker bewölkt mit Sonne und trocken, Höchstwerte 22 bis 26 Grad. Am Wochenende überwiegend heiter und trocken bei bis zu 30 Grad. MDR Verkehrsdienst A2 Richtung Berlin zwischen Allerengersleben und Bornstedt, 6 Kilometer stockender Verkehr wegen Bauarbeiten. Sie müssen hier 15 Minuten mehr Zeit einplanen. A2 Richtung Berlin zwischen Ciesa und Wollin, Behinderungen nach einem Unfall. A4 Frankfurt Richtung Dresden zwischen Blauchau Ost und Hohenstein-Ernsttal, 8 Kilometer Stau durch einen defekten LKW im Baustellenbereich, plus 15 Minuten. A9 Richtung Berlin zwischen Eisenberg und Reußig, Stau nach einem Unfall im Baustellenbereich, plus 10 Minuten. A9 Richtung Berlin zwischen Kleinmarzenz und Niemeck, Stau an der geräumten Unfallstelle. Hier dauert es 15 Minuten länger. A13 Richtung Dresden zwischen Radeburg und Marsdorf, 3 Kilometer Stau wegen Bauarbeiten. Die B7 Gotha-Erfurt ist in Höhe der A71 Anschlussstelle Erfurt-Bindersleben in beiden Richtungen nach einem Unfall gesperrt. Vorsicht auf der B175 zwischen Abzweig München-Bernsdorf und Groß-Ebersdorf befindet sich eine ungesicherte Unfallstelle. Im Landkreis Harz ist die Straße zwischen Bad Suderode und dem Abzweig Friedrichsbrunn wegen Bergungsarbeiten gesperrt. Und Vorsicht auf der B100 Richtung Halle zwischen den Abzweigen Spickendorf und Hohenturm liegen Bretter auf der Fahrbahn. Soweit der MDR-Verkehrsdienst, 16:04 Uhr.

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Der Stummfilmklassiker von Friedrich Wilhelm Murnau mit der Film

0: Leiche entdeckt. Wie die Polizei mitteilte, handelt es sich um die zweite vermisste rumänische Touristin. Bereits in der Nacht war die Leiche einer 25-jährigen Rumänin geborgen worden. Weiter vermisst wird ein deutsch-bulgarischer Arbeiter. Das Gründerzeithaus im Zentrum von Görlitz war am Montag eingestürzt. Vermutet wird eine Gasexplosion. Das Mitteldeutsche Institut für Sicherheitsindustrie begrüßt den geplanten Einstieg der Bundesregierung beim deutsch-französischen Rüstungskonzern KNDS. Vorstand Markus Kurczyk sagte dem MDR, so könne Deutschland Einfluss auf die künftigen Standorte von KNDS nehmen. Die militärische Handlungsfähigkeit hänge heute unmittelbar von der Industrie ab. Der Bund will 40% des Unternehmens kaufen. KNDS baut unter anderem den Kampfpanzer Leopard 2. Die Opel-Mutter Stellantis will ihre Produktionskapazitäten in Europa um jährlich 800.000 Autos verkleinern. Wie der Konzern mitteilte, hat das Auswirkungen auf die französischen Werke Poissy und Rennes sowie Madrid und Saragossa in Spanien. Die deutschen Stellantis-Werke in Eisenach und Rüsselsheim wurden nicht erwähnt. Stellantis kündigte an, in den nächsten 5 Jahren 60 Milliarden Euro zu investieren. Das meiste Geld fließt in die Kernmarken Jeep, Ram, Peugeot und Fiat. Opel dagegen gilt künftig als Regionalmarke. Nach der Absage einer Lesung des Aktivisten Arne Semsrott in der Stadtbibliothek Magdeburg hat Oberbürgermeisterin Simone Borris den Vorwurf der politischen Einflussnahme zurückgewiesen. Borris sagte im Stadtrat, sie habe die Absage nicht angewiesen, sondern um Prüfung gebeten. Dabei sei es um parteipolitische Neutralität vor Wahlen gegangen. Semsrott selbst vermutet, dass er auf Druck der AfD ausgeladen wurde. Die Lesung soll nun im Kulturzentrum Moritzhof stattfinden. 3 Monate nach seiner Verhaftung hat ein türkisches Gericht angeordnet, den Deutsche Welle-Reporter Alican Uludağ freizulassen. Das bestätigte sein Anwalt in Ankara. Der Journalist werde voraussichtlich noch heute aus dem Gefängnis in Istanbul entlassen, die Verhandlung soll aber im September weitergehen. Die türkischen Ermittler werfen Uludağ unter anderem Präsidentenbeleidigung und die Herabwürdigung der Türkei vor. Der Journalist weist die Vorwürfe zurück. Das waren die Nachrichten. Das Wetter, die Temperaturen von 16 Uhr. Auf dem Brocken 11 Grad, Chemnitz stark bewölkt 17, Dresden bedeckt 19. Eisenach stark bewölkt 19, Erfurt stark bewölkt 18, Fichtelberg stark bewölkt 12. Gera meldet 19 Grad, Görlitz stark bewölkt 20. Halle stark bewölkt 19, Leipzig bedeckt 20, Magdeburg bedeckt 19 und Meiningen bedeckt ebenfalls 19 Grad. Am Abend wechselnd bis stark bewölkt und vereinzelt Schauer, 16 bis 20 Grad. In der Nacht teils klar, teils bewölkt und trocken, Tiefstwerte bis 7 Grad. Morgen stellenweise Frühnebel, dann locker bewölkt mit Sonne und trocken, Höchstwerte bis 26 Grad und am Wochenende überwiegend heiter und trocken bei Werten bis zu 30 Grad. MDR-Verkehrsdienst, A2 Richtung Berlin zwischen Allerengersleben und Bornstedt, 6 Kilometer Stau und stockender Verkehr. A9 Richtung Berlin zwischen Eisenberg und Dreußig, Stau nach einem Unfall im Baustellenbereich. A9 Richtung Berlin zwischen Kleinmarzehns und Niemegk, Stau an einer Baustelle. A13 Richtung Dresden zwischen Teupitz und Barut-Mark, Behinderungen. A36 Richtung Bernburg zwischen Dreieck Nordharz und Wernigerode Nord, stockender Verkehr. Die B175 ist zwischen Abzweig München-Bernsdorf und Groß-Ebersdorf nach einem Unfall gesperrt und geblitzt wird auf der A9 Richtung München zwischen Bad Lobenstein und Rudolfstein. Soweit der MDR-Verkehrsdienst, 17.04 Uhr.
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1: Um 18 Uhr mit Kerstin Hoffmann. Nach dem Hauseinsturz in Görlitz haben Rettungskräfte in den Trümmern eine 2

0: in den nächsten 5 Jahren 60 Milliarden Euro zu investieren. Das meiste Geld fließt in die Kernmarken Jeep, Ram, Peugeot und Fiat. Opel dagegen gilt künftig als Regionalmarke. Die Bundesanwaltschaft hat wegen Anschlagsplänen gegen Juden in Deutschland Anklage gegen 2 Männer erhoben. Es handelt sich um einen aus Afghanistan stammenden Dänen und einen Afghanen. Der Däne soll von einem iranischen Geheimdienst den Auftrag erhalten haben, Informationen über den Präsidenten des Zentralrats der Juden Josef Schuster und den Vorsitzenden der deutsch-israelischen Gesellschaft Volker Beck einzuholen. Der Afghane soll sich bereit erklärt haben, eine Waffe zu beschaffen. Nach der Absage einer Lesung des Aktivisten Arne Semsrott in der Stadtbibliothek Magdeburg hat Oberbürgermeisterin Simone Borris den Vorwurf der politischen Einflussnahme zurückgewiesen. Borris sagte im Stadtrat, sie habe die Absage nicht angewiesen, sondern um Prüfung gebeten. Dabei sei es um parteipolitische Neutralität vor Wahlen gegangen. Semsrott selbst vermutet, dass er auf Druck der AfD ausgeladen wurde. Die Lesung soll nun im Kulturzentrum Moritzhof stattfinden. In Dänemark ist der Versuch vorerst gescheitert, den Walkadaver vor der Insel Anholt fortzuschaffen. Die Behörden erklärten, der Buckelwal stecke auf einer Sandbank fest. Die Aktion sei deshalb unterbrochen worden. Ein neuer Versuch werde aber erst nach Pfingsten möglich sein. Geplant ist, den Kadaver in den Hafen von Grenå zu bringen und dort zu obduzieren. Der Wal ist durch Fäulnisgase extrem aufgebläht. Das waren die Nachrichten. Das Wetter, die Temperaturen von 17 Uhr. Auf dem Brocken 12 Grad, Chemnitz stark bewölkt 19, Dresden bedeckt 18, Eisenach bedeckt 19. Erfurt bedeckt 19, Fichtelberg bedeckt 13, Gera meldet 20 Grad. Görlitz stark bewölkt 19, Halle stark bewölkt 19, Leipzig bedeckt 20, Magdeburg bedeckt 19 und Meiningen bedeckt 19 Grad. In der Nacht teils klar, teils bewölkt und trocken 12 bis 7 Grad. Morgen Sonne und lockere Wolken und trocken, Temperaturen bis 26 Grad. MDR Verkehrsdienst, Vorsicht auf der A2 Richtung Berlin. Zwischen Kreuz Hannover Ost und Lehrte befindet sich eine ungesicherte Unfallstelle. A2 Richtung Berlin zwischen Allerringersleben und Bornstedt 6 Kilometer Stau und stockender Verkehr. A9 Richtung Berlin zwischen Kleinmarzehns und Niemegk Stau an einer Baustelle. Die B7 Richtung Gotha ist in Höhe der A71 Anschlussstelle Erfurt-Bindersleben nach einem Unfall gesperrt. Geblitzt wird auf der A9 Richtung München zwischen Bad Lobenstein und Rudolfstein und auf der A72 Richtung Leipzig zwischen Stolberg Nord und Chemnitz Süd. Soweit der MDR Verkehrsdienst, 18.04 Uhr.
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3: Um 19 Uhr mit Kerstin Hoffmann. Vor dem Treffen der NATO-Außenminister im schwedischen Helsingborg hat Bundesaußenminister Johan Wadephul eine stärkere Rolle Europas in dem Bündnis gefordert. Der CDU-Politiker sagte, dazu sollten die Fähigkeiten der Industrien gebündelt werden. Deutschland sehe sich hier in einer Führungsposition. Ziel sei eine neue Lastenverteilung. Diese müsse Deutschlands und Europas wirtschaftlichem und militärischem Potenzial entsprechen. Das Treffen hat am Abend begonnen. Bis morgen beraten die Minister unter anderem über weitere Ukraine-Hilfen. 3 Monate nach seiner Verhaftung hat ein türkisches Gericht angeordnet, den Deutsche Welle-Reporter Alican Uludağ freizulassen. Das bestätigte sein Anwalt in Ankara. Der Journalist werde voraussichtlich noch heute

0: vor Wahlen gegangen. Semsrott selbst vermutet, dass er auf Druck der AfD ausgeladen wurde. Die Lesung soll nun im Kulturzentrum Moritzhof stattfinden. Nach dem Hauseinsturz in Görlitz haben Rettungskräfte in den Trümmern eine zweite Leiche entdeckt. Wie die Polizei mitteilte, handelt es sich um die zweite vermisste rumänische Touristin. Bereits in der Nacht war die Leiche einer 25-jährigen Rumänin geborgen worden. Weiter vermisst wird ein deutsch-bulgarischer Arbeiter. Das Gründerzeithaus im Zentrum von Görlitz war am Montag eingestürzt. Vermutet wird eine Gasexplosion. In Dänemark ist der Versuch vorerst gescheitert, den Walkadaver vor der Insel Anholt fortzuschaffen. Die Behörden erklärten, der Buckelwal stecke auf einer Sandbank fest. Die Aktion sei deshalb unterbrochen worden. Ein neuer Versuch werde aber erst nach Pfingsten möglich sein. Geplant ist, den Kadaver in den Hafen von Grenå zu bringen und dort zu obduzieren. Der Wal ist durch Fäulnisgase extrem aufgebläht. Das waren die Nachrichten. Das Wetter, die Temperaturen von 18 Uhr. Auf dem Brocken 12 Grad, Chemnitz bedeckt 18, Dresden bedeckt 18, Eisenach bedeckt 19. Erfurt bedeckt 19, Fichtelberg stark bewölkt 12 Grad. Gera meldet 19 Grad, Görlitz stark bewölkt 19, Halle bedeckt 19, Leipzig bedeckt 20. Magdeburg stark bewölkt 19 und Meiningen stark bewölkt ebenfalls 19 Grad. Sonnenuntergang in Halle ist heute 21.05 Uhr, Sonnenaufgang morgen 5.10 Uhr. In der Nacht teils klar, teils bewölkt und trocken 12 bis 7 Grad. Morgen Sonne, lockere Wolken und trocken bei Temperaturen bis 26 Grad. MDR Verkehrsdienst A2 Richtung Berlin zwischen Allerringersleben und Bornstedt 6 Kilometer Stau und stockender Verkehr. A4 Frankfurt-Dresden. Vorsicht zwischen Kreuz Erfurt und Erfurt West sind Rehe auf der Fahrbahn. Vorsicht auf der A4 Dresden-Frankfurt. An der Abfahrt Dresden-Wildermann sind ebenfalls Rehe auf der Fahrbahn. A9 Richtung München zwischen Leipzig West und Bad Dürrenberg Stau wegen Bauarbeiten. A14 Richtung Dresden zwischen Döbeln Nord und Döbeln Ost ist die rechte Fahrspur durch ein defektes Fahrzeug blockiert. Die A38 Richtung Göttingen ist zwischen Querfurt und Eisleben wegen Markierungsarbeiten gesperrt. Die B7 Richtung Gotha ist in Höhe der A71 Anschlussstelle Erfurt-Bindersleben nach einem Unfall gesperrt. Geblitzt wird auf der A4 Richtung Frankfurt am Erfurter Kreuz, auf der A9 Richtung München zwischen Bad Lobenstein und Rudolfstein und auf der A72 Richtung Leipzig zwischen Stolberg Nord und Chemnitz Süd. Soweit der MDR-Verkehrsdienst, 19.05 Uhr.
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1: Um 20 Uhr mit Kerstin Hoffmann. Vor dem Treffen der NATO-Außenminister im schwedischen Helsingborg hat Bundesaußenminister Johan Wadefuhl eine stärkere Rolle Europas in dem Bündnis gefordert. Der CDU-Politiker sagte, dazu sollten die Fähigkeiten der Industrien gebündelt werden. Deutschland sehe sich hier in einer Führungsposition. Ziel sei eine neue Lastenverteilung. Diese müsse Deutschlands und Europas wirtschaftlichem und militärischem Potenzial entsprechen. Das Treffen hat am Abend begonnen. Bis morgen beraten die Minister unter anderem über weitere Ukraine-Hilfen. Das Streikrecht steht nach einem Rechtsgutachten des Internationalen Gerichtshofs unter internationalem Schutz. Die höchsten Richter der Vereinten Nationen erklärten in Den Haag, das Streikrecht falle unter die Konvention zur Versammlungsfreiheit. Danach hätten Arbeitnehmer das Recht, selbst über Aktionen zur Verbesserung ihrer Arbeitsbedingungen zu entscheiden. Das Gutachten ist zwar nicht bindend, kann aber weltweit Folgen für die Rechte von Arbeitnehmern haben. In der Demokratischen Republik Kongo breitet sich das Ebola-Virus weiter aus. Wie die in der östlichen Provinz Südkivu herrschende Rebellenallianz mitteilte, gibt es einen bestätigten Fall. Das Virus hat damit eine hunderte Kilometer vom Epizentrum entfernte Region erreicht. Nach Angaben des kongolesischen Gesundheitsministeriums gibt es landesweit 670

0: In Dänemark ist der Versuch vorerst gescheitert, den Walkadaver vor der Insel Anholt fortzuschaffen. Die Behörden erklärten, der Buckelwal stecke auf einer Sandbank fest, die Aktion sei deshalb unterbrochen worden. Ein neuer Versuch werde aber erst nach Pfingsten möglich sein. Geplant ist, den Kadaver in den Hafen von Grenå zu bringen und dort zu obduzieren. Der Wal ist durch Fäulnisgase extrem aufgebläht. Das waren die Nachrichten. Das Wetter in der Nacht, teils klar, teils bewölkt und trocken, 12 bis 7 Grad. Morgen dann Sonne, lockere Wolken und trocken bei Werten bis 26 Grad. Die Zeit, es ist 20.03 Uhr.
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2: Heute können Sie bei uns ein Konzert mit dem NDR Jugendsinfonieorchester unter Leitung von Stefan Geiger hören und dazu herzlich willkommen. Ich bin Stefan Sturm. Schön, dass Sie dabei sind. Das NDR Jugendsinfonieorchester gehört zu den besten Nachwuchsorchestern in Deutschland. Die jungen Orchestermitglieder kommen aus ganz unterschiedlichen Richtungen. Einige sind in der Orchesterakademie des NDR Elbphilharmonieorchesters, andere studieren an Musikhochschulen in Deutschland oder haben bereits beim Wettbewerb Jugendmusiziert Preise gewonnen. Jedes Jahr trifft sich das Orchester zu zwei Projektphasen. In dieser Zeit können die Mitglieder große Orchesterstücke intensiv proben und sie anschließend auf einem richtig hohen Niveau aufführen. Dabei arbeiten sie mit bekannten Dirigenten zusammen wie Thomas Hengelbrock, Krzysztof Urbanski, Matthias Pintscher, Christoph Eschenbach oder Alan Gilbert. Auch in den Stimmproben erhalten die Orchestermitglieder professionelle Unterstützung, denn diese Stimmproben der einzelnen Instrumentengruppen werden von Musikerinnen und Musikern des NDR Elbphilharmonieorchesters geleitet. Zwei Orchesterwerke der Romantik können Sie jetzt mit dem NDR Jugendsinfonieorchester hören. Nach der Konzertpause die Bilder einer Ausstellung von Modest Mussorgsky in der Orchesterfassung von Maurice Ravel. Und jetzt gleich zu Beginn die Enigma-Variationen von Edward Elgar. Mit diesem rund halbstündigen Orchesterwerk hat Elgar ein raffiniertes Klangporträt seines Freundeskreises geschaffen. Jede einzelne Variation zeichnet eine Persönlichkeit nach, mal humorvoll, mal melancholisch, mal ein ruppiges Gemüt, eine stotternde Freundin, erste Versuche im Klavierspiel oder, nicht zu vergessen, die weltberühmte Nimrod-Variation, mit der Elgar seinen besten Freund ehrt. Und bis heute bleibt das zugrunde liegende Enigma ungelöst und macht das Werk zu einem der faszinierendsten Rätsel der Musikgeschichte. Hier nun also die Enigma-Variationen von Edward Elgar mit dem NDR Jugendsinfonieorchester unter Leitung von Stefan Geiger.

0: Musik, die der Komponist engen Freunden gewidmet hat, jede einzelne Variation ein raffiniertes Klangporträt. Das waren die Enigma-Variationen von Edward Elgar und die wurden hier gespielt von 90 jungen Freundinnen und Freunden vom NDR-Jugendsinfonieorchester unter Leitung von Stefan Geiger in unserem Konzert heute Abend von NDR Kultur, MDR Klassik und Radio 3 vom RBB. Die Mitglieder des NDR Jugendsinfonieorchesters sind entweder AkademistInnen des NDR Elbphilharmonieorchesters oder sie studieren an Musikhochschulen oder haben schon beim Wettbewerb Jugend musiziert Preise gewonnen. Auf jeden Fall sind die Plätze im Orchester unter jungen Musikerinnen und Musikern heiß begehrt. Und zu den Mitgliedern gehört die 25-jährige Cellistin Marlene Förstl. Sie stammt aus Wien und ist seit August Akademistin des NDR Elbphilharmonieorchesters. Das hat also bereits fast eine Spielzeit lang die Gelegenheit gehabt, mit den Profis zusammen in der Elbphilharmonie zu spielen. Im NDR Jugendsinfonieorchester übernimmt Marlene Förstl eine führende Rolle. Sie ist Stimmführerin der Celli.
1: Es ist sehr spannend, mal die Stimmführerinnenposition spielen zu können, weil man doch auf ganz viele andere Kriterien dann achtet. Außerdem, wenn man neben so großartigen KollegInnen sitzen darf wie beim NDR, weiß man manchmal gar nicht, was automatisch musikalisch passiert und wo ich mich als Akademistin einfach dazulegen darf. Und wenn man dann aber Stimmführerin ist, kann man wirklich spüren, was da alles an Arbeit drinsteckt und auch die Kommunikation zwischen den anderen StimmführerInnen und eben mir ist so eine tolle Erfahrung. Und man lernt das Orchesterspielen nochmal komplett neu. Und es ist für mich besonders schön, auch jetzt spüren zu können, was ich in dieser Konzertsaison schon alles lernen durfte. Und ich bin mir sicher, wenn das Jugendsinfonieprojekt früher gewesen wäre, wäre es mir viel schwerer gefallen als jetzt heute und die letzte Woche.
0: Ihre Erfahrung und ihr Wissen über das Orchesterspiel gibt Marlene Förstl an die jüngeren Mitglieder der Cellogruppe weiter, die davon unmittelbar profitieren. Eine Woche lang wird intensiv gearbeitet, zunächst in den Stimmproben mit Mitgliedern des NDR Elbphilharmonieorchesters, später dann im Tutti mit dem Dirigenten Stefan Geiger.

0: Und so entsteht nicht nur ein gemeinsamer Klang, sondern auch die Möglichkeit, sich untereinander besser kennenzulernen.
1: Man verbringt einfach wirklich sehr viel Zeit beim Proben und hat halt auch immer die Mittagspausen gemeinsam. Das heißt, da kann man wirklich ein gutes Gemeinschaftsgefühl entwickeln. Und ich finde, die vielen Proben sind auch sehr wichtig, einfach weil man wirklich spürt, dass Tag für Tag das Repertoire sicherer wird. Das ist natürlich in einem Berufsorchester nicht möglich, aber darum ist es schön, so als Jugendorchester nochmal die Chance zu haben, das Stück für Stück zu erarbeiten. Und auch die Stimmproben sind einfach praktisch, um sich auch kennenzulernen oder um einen Gruppenklang zu finden. Ich finde, jetzt heute hatten wir das zweite Konzert und man hört einfach, dass jeder entspannter spielen kann, wenn man einfach schon eine intensive Probenwoche hinter sich hat.
0: Während die Cellistin Marlene Förstl ganz vorne am ersten Pult der Celli direkt vor dem Dirigenten Stefan Geiger ihren Platz hat, überblickt Jonas Breuer das Orchester aus einer anderen Perspektive. Er studiert Trompete an der Hochschule für Musik und Theater Hamburg in der Klasse von Matthias Höfs im 7. Semester und ist bereits das zweite Mal dabei, diesmal als Solotrompeter.
2: Und das ist natürlich gerade bei Bilder einer Ausstellung schon eine Herausforderung, wenn man ganz alleine anfangen muss. Und da muss man schon gucken, dass man irgendwie seinen Puls runtergefahren bekommt, dass man sich auf die Atmung konzentriert. Und ja, für mich ist es dann immer gut, wenn man dann Blickkontakt zum Dirigenten hält und versucht, alles andere irgendwie auszublenden und dann einfach loszuspielen.

0: Der Matthias Hilfs, unser Professor, wir haben das so mit ihm abgesprochen, wer das eventuell spielen könnte, und ich wollte das unbedingt gerne spielen und mich dieser Herausforderung stellen. Und ja, dann jetzt so unter der Woche, wir haben gerade auch diesen Anfang öfters gemacht, und das groovt sich dann auch irgendwie so ein bisschen ein, und das wird dann von Mal zu Mal immer besser und sicherer, und man hat auch nette Kollegen neben sich sitzen, die kennt man, und dann fällt einem das auch viel leichter.
1: Trotzdem bleibt es eine enorme Herausforderung, als Solotrompeter zwei so anspruchsvolle Werke wie die Enigma-Variationen und die Bilder einer Ausstellung zu spielen. Zusätzlichen Druck erzeugt die Aufzeichnung durch die NDR-Mikrofone. Sie halten nicht nur die gelungenen Momente fest, sondern auch jene Passagen, die in den Proben vielleicht noch sicherer wirkten.
0: Da muss man auch irgendwie einfach den Mut zu einem Fehler haben und auf Risiko spielen. Und ja, damit muss man auch ein Stück weit leben können, wenn was schief geht. Und gerade in der heutigen Zeit, wenn sowas mitgeschnitten wird und dann auf YouTube hochgeladen wird, muss man halt eben auch schauen, oder was muss man schauen, dann ist es halt so, wenn da mal ein Fehler ist, aber das ist ja komplett menschlich. Sowas passiert, und da muss man drüber stehen und einfach weiterspielen.
1: Stefan Geiger leitet die Proben und die Konzerte. Er hat sowohl Dirigieren als auch Posaune studiert und ist seit 1991 Soloposaunist im NDR Elbphilharmonieorchester. Regelmäßig dirigiert er sein Orchester oder auch die NDR Radiophilharmonie. Er ist Generalmusikdirektor am Teatro Guaíra im brasilianischen Curitiba und arbeitet weltweit mit prominenten Orchestern zusammen, dabei auch immer wieder gern mit Jugendorchestern.
2: Wobei man, finde ich, auch merkt, dass er also Blechbläser ist. Ich finde, in der Probenarbeit hört man manchmal, wie er es quasi von seiner Position denkt und hört. Aber das ist für mich als Streicherin total besonders zu lernen, weil das einfach eine andere Art ist zu hören. Ganz normal, je nachdem, wo man im Orchester sitzt, hört man anders, und ich finde es spannend, diese Perspektive kennenzulernen.
1: Sagt die Cellistin Marlene Förstel. Auch der Trompeter Jonas Breuer sieht das so. Für ihn hat es sogar noch mehr Vorteile, dass Stefan Geiger als Blechbläser genau weiß, worauf es im Orchester ankommt.
0: Ich bin natürlich als Trompeter sehr dankbar, wenn vorne ein Blechbläser steht. Gerade auch so, was die Probenarbeit angeht und was die Einteilung angeht, wie viel kann er jetzt herausfordern von uns verlangen, zu welchem Zeitpunkt, was ist noch drin. Gerade auch eben bei den Anspielproben, kurz vorm Konzert, da weiß er eigentlich auch ganz gut, wo sind die Grenzen. Und da ist man natürlich sehr dankbar, wenn da ein Blechbläser vorne steht.
1: Auch der 24-jährige Tubist Nils Mattsson ist Blechbläser. Er stammt aus Kopenhagen und studiert zurzeit Tuba an der Hochschule für Musik, Theater und Medien Hannover. Auch er schätzt das Orchesterspiel unter Leitung von Stefan Geiger.
3: Ich bin hier zum ersten Mal, deswegen lerne ich ihn auch jetzt zum ersten Mal kennen. Auch dazu wollte ich sagen, so, man merkt, dass da ein Blechbläser steht, weil als Zubist braucht man manchmal ein bisschen mehr Zeit, bevor man so zum Atmen Instrument hoch. Und wenn ein Geiger da steht, da wird manchmal sehr schnell angefangen. Und hier merkt man, dass der Dirigent auch, ja, wie sagt man das, irgendwie Mitgefühl hat, da, dass ja, der Zubist braucht ein bisschen Zeit. Nicht zwischen den Zacken, aber einfach auch, wenn man probt, das erstmal so hoch muss. Ja.
1: In Mussorgskys Bilder einer Ausstellung übernimmt Nils Mattsson eine besondere Rolle. Das vierte Bild, Bütlow, stellt einen Ochsenkarren dar. Maurice Ravel hat in seiner Orchestrierung von Mussorgskys Klavierzyklus eines der größten Tuba-Soli in der Orchesterliteratur geschaffen.

Jeder Tourist, der über Bilder einer Ausstellung hört, weiß, dass es dann diese Bülow-Solo beinhaltet. Deswegen habe ich auch dazu ja gesagt.

Für jeden Tubisten und jede Tubistin ist es gleichermaßen Herausforderung wie seltene Gelegenheit, ein Solo zu spielen. Und wenn sich diese Chance dann auch noch in der Elbphilharmonie bietet, inklusive Radioaufzeichnung, erhält sie eine ganz besondere Bedeutung. Und wir hören uns einmal das gesamte Stück an. Hier sind die Bilder einer Ausstellung von Modest Mussorgsky in der Orchestrierung von Maurice Ravel mit dem NDR-Jugendsinfonieorchester unter Leitung von Stefan Geiger.

0: Das war das NDR Jugendsinfonieorchester unter Leitung von Stefan Geiger mit den Bildern einer Ausstellung von Modest Mussorgsky in der Orchestrierung von Maurice Ravel. Ein Orchesterwerk, für das auch gestandene Profiorchester richtig üben müssen. Hier wurde es präsentiert von einem Nachwuchsorchester in der Elbphilharmonie in Hamburg. Und hierfür hat es minutenlange Standing Ovations gegeben vom Publikum und Bravo-Rufe. Sie hören es selbst. Das NDR Jugendsinfonieorchester besteht aus AkademistInnen des NDR Elbphilharmonieorchesters, aus Studierenden deutscher und europäischer Musikhochschulen und aus PreisträgerInnen des Wettbewerbs Jugend musiziert. Eine Woche lang haben die jungen Musikerinnen und Musiker intensiv geprobt und anschließend 3 Konzerte gegeben. Meine Kollegin Anna Nowak hat sich mit dem Dirigenten Stefan Geiger und dem Paukisten Moritz Schwalgin im Umfeld der Proben unterhalten und zunächst den Dirigenten gefragt, was ihn an der Arbeit mit den jungen Musikerinnen und Musikern so fasziniert, die ja noch über wenig Orchestererfahrung verfügen.
1: Natürlich ist eine Jugendorchesterprobe anders als, ich sage es mal, im NDR-Filmorchester. Aber das ist allein schon deswegen, nicht nur, weil die Menschen jünger sind, sondern weil sie sich natürlich nur 1-2 Mal im Jahr überhaupt sehen. Und auch ein Jugendorchester fluktuiert. Das heißt, es ist auch erstmal ein Kennenlernen. Das beginnt jetzt gerade. Und wer spielt dieses Mal alles mit? Und wir kennen uns doch und so. Das ist immer sehr spannend. Genau, das ist ein Sozialwesen, was sich dann nicht nur in der Probe zusammenfügt.
2: Also immer wieder neu für alle, die mitmachen. Was ist denn für dich als Dirigent so schön daran, mit einem Jugendorchester zu arbeiten? Was ist diese besondere Magie dieses Projektorchesters?
1: Naja, nun mal ist es erstmal toll, dass es überhaupt, was heißt überhaupt, aber es ist natürlich ein sehr gutes Jugendorchester, das NDR Jugendsinfonieorchester, das muss man sagen, und das macht eben großen Spaß und ich finde es toll, wie viele Jugendorchester es gibt, die tatsächlich für den entsprechenden Nachwuchs in unseren Profiorchestern sorgen und auch gleichzeitig das kulturelle Erbe, sage ich jetzt mal, weitertragen. Das ist toll und es macht natürlich für den Dirigenten auch großen Spaß, besonders bei diesem Projekt mit unseren beiden Stücken, die ja wirklich Klassiker sind, wenn ich so sagen
2: darf. Ja, ganz tolles Programm, das füge ich kurz ein, ganz tolles Programm, an dem ihr probt Edward Elgar, die Enigma-Variationen und die Bilder einer Ausstellung von Modest Mussorgsky.
1: Genau, und das sind ja die Stücke, die hat man jetzt sozusagen als Musiker oder als Dirigent schon öfters mal gemacht. Und ich freue mich wahnsinnig drauf, dass man Stücke, die man so gut kennt, jetzt nochmal vielleicht ganz frisch erarbeiten kann, eben mit jungen Menschen, die das ganz toll spielen können, aber die es eben noch nicht zum 10. Mal machen, sondern man kann es ganz toll und wieder neu entdecken. Da freue ich mich sehr drauf.
2: Ja. Moritz macht es jetzt, glaube ich, nicht zum 10. Mal, aber du bist, hast du, glaube ich, gesagt, schon zum 4. Mal dabei als Schlagzeuger, Schlagwerker, Pauker im NDR Jugendsinfonieorchester. Sitzt also quasi ganz hinten, guckst von hinten über das Orchester zu Stefan rüber. Erzähl mal aus deiner Perspektive, wie erlebst du die Stimmung im Orchester?
3: Grundsätzlich ist die Stimmung sehr, sehr gut. Also Stefan hat das gerade schon gesagt, dadurch, dass das Zusammenfinden in einem Jugendorchester auch immer so eine Gelegenheit zum Austausch ist und andere Menschen kennenzulernen, andere Studierende von anderen Hochschulen, ist das eine schöne Gelegenheit, auch mal eine andere Perspektive zu sehen und mit anderen Leuten Musik zu machen. Von daher musikalisch gesehen erstmal schon sehr interessant, dort die Möglichkeit zu haben, in einer Gruppierung zusammenzukommen, Menschen aus verschiedenen Ländern auch, aber eben auch aus verschiedenen Musikhochschulen. Aber auch das Zusammenfinden danach, also die Gespräche, die man dann danach führt und sich austauscht, das ist wirklich eine ganz besondere Stimmung. Und ich freue mich jedes Mal aufs Neue wieder dabei zu sein und nochmal neue Menschen kennenzulernen und sich irgendwie von anderen auch inspirieren zu lassen, wie andere Menschen so ticken. Und das ist wirklich immer ganz schön.
2: Und dann für dich als junger Musiker, du bist Student hier in Hamburg an der Musikhochschule, ja wahrscheinlich auch die Chance, einfach auch schon ein paar Kontakte zu knüpfen für den Weg als Berufsmusiker, der da hoffentlich vor dir liegt.
3: Genau, also die Kontakte, die knüpfe ich jetzt in dem Fall hier bei den Dozierenden und bei den Dirigenten in dem Fall. Also Stefan Geiger, gestern hat die Probe Dave Klaassen geleitet, Hornist im NDR Elbphilharmonieorchester. Und genau, es gibt ja Stimmproben auch im Vorhinein für das Orchester, wo ich glaube auch viele Leute was mitnehmen können von den Profis, wo wir ja dann irgendwann mal als Studierende sein möchten. Und möglicherweise, zumindest kann ich das von meiner Seite sagen, dass ich einen Platz später im Orchester haben möchte. Und da schon mal so ein bisschen auch die Luft zu schnuppern, sage ich mal, und auch ja in der Probenatmosphäre, sage ich mal, weil man ja, wir proben hier im Rolf-Liebermann-Studio und professionelles Equipment, Orchesterwart, alles. Und das Abschlusskonzert in der Elbphilharmonie ist einfach auch so ein bisschen die Atmosphäre von, wie es später mal sein könnte.
2: Ja, genau. Es ist schon ein sehr hochkarätiges Projekt, auch dieses NDR-Jugendsinfonieorchester. Ich kann mir auch vorstellen, dass der Andrang, in diesem Orchester mitmachen zu wollen, ziemlich groß ist. Das ist ja schon ein sehr attraktives Projekt. Stefan, welche Voraussetzungen muss man denn da mitbringen als junge Musikerin, junger Musiker, um mitspielen zu dürfen?
1: Das Orchester setzt sich aus sozusagen verschiedenen Gruppen zusammen. Einmal gibt's, das sind meistens die Stimmführer im Jugendorchester, die Akademisten des NDR Elbphilharmonieorchesters. Das heißt, die haben sich durch ein Probespiel schon bewährt, sogar bei den Profis mitspielen zu dürfen. Mhm. Und spielen da meistens eben nicht in Stimmführerposition, sondern im Tutti oder in einer zweiten oder dritten Stimme. Und die dürfen jetzt hier im Jugendorchester aber durchaus Konzertmeister sein zum Beispiel. Oder Solotrompeter, Solohornisten, was auch immer. Also alles, was besonders spannend ist für junge Menschen. Und das heißt, das ist tatsächlich eine hochkarätige Auswahl, allein schon deswegen. Dazu kommen aber auch noch Preisträger von Jugendmusiziert und auch sozusagen normale Probespiele und eben, wie gesagt, herausragende Studenten aus Musikhochschulen. Ja, es ist tatsächlich eine harte Auslese und die Bereitschaft zur Mitwirkung sozusagen ist Gott sei Dank sehr hoch. Das macht es aber wahrscheinlich auch besonders spannend und der eine oder andere wird wahrscheinlich auch ein bisschen stolz sein, dass er dabei sein darf.
2: Musst du denn als Dirigent, obwohl dieses Orchester, es ist ja schon, klingt schon sehr, sehr professionell, musst du trotzdem anders arbeiten? Also nimmst du ein bisschen andere Rollen ein, als wenn du mit einem Berufsorchester zusammenarbeitest?
1: Selbstverständlich, ja, klar. Also gerade, das wollte ich so ein bisschen auch zum Ausdruck bringen mit meinem ersten Kommentar, gerade bei solchen Stücken, die sozusagen wirklich zum Repertoire gehören, muss man tunlichst anders proben. Ich muss es mal andersrum vielleicht erzählen. Also es ist ja klar, im Jugendorchester, wenn man das zum ersten Mal macht, muss man sozusagen auf etwas grundlegender arbeiten. Ich muss aber vielleicht zugeben, da ich wirklich sehr gerne und auch in meiner Karriere sehr viel Jugendorchester gemacht habe, ich muss es einmal andersrum sagen, ich habe, um jetzt auch niemand zu nahe zu treten, dieses Orchester, dieses Profi-Orchester, von dem ich jetzt spreche, ist auch nicht in Deutschland, aber es war jetzt auch, also wie soll ich sagen, vielleicht jetzt nicht das stärkste Orchester, auf alle Fälle habe ich da neulich geprobt und ich war jetzt so nicht ganz glücklich mit der ersten Probe in diesem Profi-Orchester und naja, was macht man halt? Man erklärt halt dann nochmal von vorne und man nimmt sich ein bisschen mehr Zeit und man stimmt vielleicht ein bisschen mehr auseinander. Dann habe ich durchaus den Kommentar, der war aber jetzt nicht lieb gemeint, Herr Geiger, entschuldigen Sie bitte, wir sind hier doch nicht im Jugendorchester. Also tatsächlich probt man anders und man muss es dann unterscheiden sozusagen.
0: Anna Nowak im Gespräch mit dem Dirigenten Stefan Geiger und dem Paukisten Moritz Schwalgin. Und die sich über eine gesamte Woche verteilten Orchesterproben haben sich gelohnt, denn für das Konzert am 11. März in der Elbphilharmonie hat es viel Beifall gegeben, Standing Ovations, und am Ende hat es dann auch noch eine Zugabe gegeben, By the Sleepy Lagoon, eine kurze Walzer-Serenade des britischen Komponisten Eric Coates.

Ein Dankeschön an das Publikum für den lang anhaltenden Beifall. Das war die Walzer-Serenade bei The Sleepy Lagoon des Briten Eric Coates. Hier gespielt vom NDR-Jugendsinfonieorchester unter Leitung von Stefan Geiger. In unserer Reihe Das Konzert von NDR Kultur, MDR Klassik und Radio 3 vom RBB konnten Sie bis hierhin ein Konzert mit dem NDR-Jugendsinfonieorchester hören, das am 11. März in der Hamburger Elbphilharmonie stattgefunden hat. Und wir bleiben noch bei Aufnahmen mit dem NDR-Jugendsinfonieorchester. Zweimal im Jahr trifft sich das Orchester, um die großen Meisterwerke der Orchesterliteratur intensiv zu proben und sie anschließend auf einem richtig hohen Niveau aufzuführen. Dabei arbeiten sie mit bekannten Dirigenten zusammen wie Thomas Hengelbrock, Krzysztof Urbanski, Matthias Pinscher, Christoph Eschenbach oder Alan Gilbert. Und auch in den Stimmproben werden sie von Profis unterstützt, und zwar von Mitgliedern des NDR Elbphilharmonie Orchesters. Und wer Lust hat, beim NDR Jugendsinfonieorchester mitzuspielen, der kann sich bewerben. Voraussetzung ist, man muss zwischen 17 und 25 Jahren alt sein, mehrjährige Orchestererfahrung oder Wettbewerbserfahrung haben und das jeweilige Konzertprogramm sicher beherrschen. Bewerben kann man sich online auf den Seiten des NDR Elbphilharmonieorchesters unter NDR Jugendsinfonieorchester. Einfach das Online-Formular ausfüllen, abschicken und die Daumen drücken. Und wenn es dann klappt und man seine Einladung erhält, dann kann nach einer einwöchigen Probenphase ein beeindruckendes Konzerterlebnis entstehen. Wie dieses hier im März 2019, da hat das NDR Jugendsinfonieorchester die Rosenkavaliers-Suite von Richard Strauss gespielt.

Beifall und Jubel in der Hamburger Elbphilharmonie. Das war die Rosenkavaliers-Suite von Richard Strauss. Hier wurde sie gespielt vom NDR Jugendsinfonieorchester unter Leitung von Stefan Geiger. Eine Aufnahme, die im März 2019 in der Elbphilharmonie entstanden ist. Und das war auch unser Konzert heute Abend von NDR Kultur, MDR Klassik und Radio 3 vom RBB. Danke fürs Zuhören, ich bin Stefan Sturm und wir sagen jetzt Tschüss für heute mit einem kurzen Walzer von Wolfgang Riem.

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1: Um 22 Uhr mit Kerstin Hoffmann. In Görlitz ist in den Trümmern eines eingestürzten Wohnhauses eine dritte Leiche gefunden worden. Ein Polizeisprecher sagte, bei dem Opfer handle es sich mit hoher Wahrscheinlichkeit um einen vermissten 48-jährigen Mann. Die Vermisstensuche werde beendet. Zuvor waren die Leichen zweier verschütteter rumänischer Touristinnen geborgen worden. Das Haus war am Montag eingestürzt. Als Unglücksursache wird eine Gasexplosion vermutet. Der Bundestag hat am Abend eine Gesetzesänderung zur Ticketsteuer verabschiedet. Die Abgabe sinkt demnach je nach Strecke zwischen gut 2 und 11 Euro pro Flug. Ob die Tickets für die Verbraucher dadurch günstiger werden, hängt davon ab, ob die Fluggesellschaften die Ersparnis an die Kunden weiterreichen. Experten bezweifeln das wegen der derzeit hohen Kerosinpreise. Zuvor hatten die Abgeordneten für den Aus- und Neubau von drei Bahnprojekten gestimmt, darunter die Neubaustrecke von Dresden Richtung Prag. Vor dem Treffen der NATO-Außenminister im schwedischen Helsingborg hat Bundesaußenminister Johan Wadephul eine stärkere Rolle Europas in dem Bündnis gefordert. Der CDU-Politiker sagte, dazu sollten die Fähigkeiten der Industrien gebündelt werden. Deutschland sehe sich hier in einer Führungsposition. Das Treffen hat am Abend begonnen und dauert bis morgen. Das Streikrecht steht nach einem Rechtsgutachten des Internationalen Gerichtshofs unter internationalem Schutz. Die höchsten Richter der Vereinten Nationen erklärten in Den Haag, das Streikrecht falle unter die Konvention zur Versammlungsfreiheit. Danach hätten Arbeitnehmer das Recht, selbst über Aktionen zur Verbesserung ihrer Arbeitsbedingungen zu entscheiden. In der Demokratischen Republik Kongo breitet sich das Ebola-Virus weiter aus. Wie die in der östlichen Provinz Südkivu herrschende Rebellenallianz mitteilte, gibt es einen bestätigten Fall. Das Virus hat damit eine hunderte Kilometer vom Epizentrum entfernte Region erreicht. Nach Angaben des kongolesischen Gesundheitsministeriums gibt es landesweit 160 mutmaßliche Todesopfer. Der SC Magdeburg ist zum vierten Mal deutscher Handballmeister. Die Sachsen-Anhalter trennten sich von Flensburg 30:30. Sie können bei drei noch ausstehenden Spielen nicht mehr vom Platz 1 der Bundesliga verdrängt werden. Magdeburg holt sich damit die Meisterschale von den Füchsen Berlin zurück. Das waren die Nachrichten, das Wetter in der Nacht. Teils klar, teils bewölkt und trocken, Temperaturen 12 bis 7 Grad. Morgen Sonne, lockere Wolken und auch trocken bei Werten bis 26 Grad. Die Zeit, es ist 22.03 Uhr.
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2: Und dazu begrüßt sie Isabel Roth. Als das Oratorium Elias im August 1846 im englischen Birmingham uraufgeführt wurde, war der Beifall groß. Mehrere Zugaben wurden gefordert und erfüllt. Für den damals 37-jährigen Felix Mendelssohn Bartholdy ein überwältigender Erfolg, der damit seinen Ruf als europäischer Komponist von Rang weiter gefestigt haben dürfte. Das Werk avancierte zum beliebtesten Oratorium des 19. Jahrhunderts. Die alttestamentarische Geschichte hatte Mendelssohn zu einer Musik von elementarer Wucht inspiriert, was bei den Schilderungen von Stürmen, Erdbeben, Wasserfluten und Feuer besonders spürbar wird. Die Titelfigur Elias ist dabei ambivalent. Ein wütender Prophet und gleichsam ein zweifelnder Mann. Ein Kämpfer gegen den Götzendienst, bedeutsam für das Christentum und von Juden und Muslimen gleichermaßen verehrt. MDR Klassik bringt heute den ersten Teil des Oratoriums Elias von Felix Mendelssohn Bartholdy. Hören Sie eine Aufnahme aus dem Leipziger Gewandhaus vom November 2021. Die Ausführenden sind Golda Schulz Sopran, Wiebke Lehmkuhl Alt, Werner Gürer Tenor, André Schuhen Bariton und Joel Necker Knabensopran, ein Mitglied des Leipziger Thomanerchores. Dazu der MDR Rundfunkchor in der Einstudierung von Philipp Amann und es spielt das Gewandhausorchester Leipzig. Die Leitung hat Andres Nelsons.

0: bist der Israel verwirrt.
1: Du bist Elias, du bist Israel verwirrt.
0: Ich verwirre Israel nicht, sondern du, König, und deines Vaters Haus, damit, dass ihr des Herrn Gebot verlasst und wandelt an ihm nach. Wohlan! So sende nun hin und versammle zu mir das ganze Israel auf den Berg Karmel. Und alle Propheten Baals und alle Propheten des Heils.

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0: Mit Dankgesängen an Gott endete der erste Teil des Oratoriums Elias von Felix Mendelssohn Bartholdy. Wir brachten eine Aufnahme mit Golda Schulz Sopran, Wiebke Lehmkuhl Alt, Werner Gürer Tenor, André Schuhn Bariton und dem Thomaner Joel Necker Knabensopran. Dazu sang der MDR Rundfunkchor und es spielte das Gewandhausorchester Leipzig. Die Leitung hatte Andres Nelsons. Die Aufnahme entstand 2021 im Leipziger Gewandhaus und ist erhältlich in einer CD-Box zusammen mit den 5 großen Sinfonien Mendelssohns und dem Oratorium Paulus, erschienen bei der Deutschen Grammophon. Damit geht die Sendung mit Aufnahmen unseres Chores zu Ende. Die Redaktion hatte Alexander Gosch eine gute Nacht wünscht. Isabel Roth.
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1: Um 24 Uhr mit Johannes Hitzelberger. Der Bundestag hat eine Senkung der Luftverkehrssteuer beschlossen. Airlines müssen so ab Juli bis zu 11,40 Euro weniger pro Ticket an den Staat abgeben.
2: Für die Bundesrepublik heißt die Steuersenkung 185 Millionen Euro weniger Steuereinnahmen in diesem Jahr, 330 Millionen Euro weniger im nächsten Jahr. Laute Kritik an der Senkung der Luftverkehrssteuer kommt von Umweltverbänden und von den Parteien Grüne und Linke. Beide Parteien haben gegen die Steuersenkung gestimmt. Aus Berlin, Bianca Schwarz.
1: Die USA wollen 5000 Soldaten nach Polen entsenden. Das hat US-Präsident Trump mitgeteilt. Anfang des Monats hatten hochrangige US-Militärvertreter jedoch noch erklärt, dass eine geplante Verlegung von 4000 Soldaten nach Polen gestoppt sei. Unklar ist daher, ob es sich bei Trumps Ankündigung um ein zusätzliches Kontingent handelt. Aus Vilsack in der Oberpfalz will Washington außerdem mindestens 5000 Soldaten abziehen. Nach dem Hauseinsturz in Görlitz in Sachsen haben Helfer eine dritte Leiche gefunden. Dabei handle es sich um einen Mann, teilte die Polizei mit. Ob es der vermisste 48-Jährige ist, blieb zunächst offen. Bereits am Nachmittag war die Leiche einer 26-Jährigen geborgen worden. Zuvor hatten in der vergangenen Nacht die Einsatzkräfte bereits eine 25-Jährige tot in den Trümmern des völlig zerstörten Gebäudes entdeckt. Unglücksursache war vermutlich eine Gasexplosion. Am Mittag hat Fußball-Bundestrainer Julian Nagelsmann bekannt gegeben, wen er in knapp 2 Wochen mit zur Fußball-Weltmeisterschaft nimmt. Mit 7 Spielern stellt der FC Bayern dabei den größten Block, vor dem VfB Stuttgart und Borussia Dortmund mit jeweils 4 Vertretern. Anders als zunächst einige Medien berichtet hatten, ist der Kölner Said El Mala nicht mit dabei, ebenso wie etwa Matthias Ginter aus Freiburg. In der Fußball-Bundesliga haben sich Wolfsburg und Paderborn im Relegationsspiel am Abend 0:0 getrennt. Das Rückspiel findet am Montag statt. Der SC Magdeburg ist zum 4. Mal deutscher Handballmeister. Der Bundesliga-Tabellenführer kann nach dem 31:30 Heimsieg am Abend gegen die SG Flensburg-Handewitt nicht mehr von Platz 1 verdrängt werden. Und das, obwohl noch 3 Spiele anstehen. Magdeburg holt sich die Meisterschale von den Füchsen Berlin zurück. Das Wetter in Deutschland. Heute Nacht im Norden und Osten dichtere Wolken, im Süden sternenklar, regional Nebel. Tiefstwerte 14 bis 5 Grad. Am Tag oft sonnig und nur locker bewölkt, an den Küsten 17 bis 20, am Oberrhein bis 30 Grad. Soweit die Nachrichten, die Zeit, es ist 0 Uhr und 3 Minuten.
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4: Am Mikrofon ist Carsten Fabian, ganz herzlich willkommen. Eröffnen wollen wir diese Sendung mit dem Konzert für Flöte, Harfe und Orchester C-Dur von Wolfgang Amadeus Mozart. Eine Aufnahme mit dem Symphonieorchester des Bayerischen Rundfunks unter Leitung von Colin Davis. Die Solisten sind Filippo Kli, Flöte, und Christina Bianchi, Harfe.

Filippo Klee Flöte, Christina Bianchi Harfe und das Symphonieorchester des Bayerischen Rundfunks unter Leitung von Colin Davis, 2006 im Herkulessaal der Münchner Residenz. Mit dem Konzert für Flöte, Harfe und Orchester C-Dur, Köchelverzeichnis 299 von Wolfgang Amadeus Mozart. Die Accademia Giocosa spielt jetzt die Sonata E-Moll, Werkeverzeichnis 504 von Georg Philipp Telemann.

Das Ensemble L'Accademia Giocosa im ARD-Nachtkonzert. Mit der Sonata E-Moll, Werkeverzeichnis 50-4 von Georg Philipp Telemann. Von Antonio Vivaldi hören wir jetzt Dixit Dominus, Psalm 109, D-Dur, Reumverzeichnis 594. In einem Live-Mitschnitt von 2015 mit Chor- und Symphonieorchester des Bayerischen Rundfunks unter Leitung von Giovanni Antonini. Die Solisten sind Anna Prohaska und Katja Stuber, Sopran, Marie-Claude Chapuis, Mezzosopran, Samuel Bowden, Tenor und Christian Immler, Bariton.

Dixit Dominus. Die Vertonung des Psalms 109 von Antonio Vivaldi, Riumverzeichnis 594. Wir brachten eine Aufnahme mit Chor- und Symphonieorchester des Bayerischen Rundfunks unter Leitung von Giovanni Antonini. Die Solisten waren Anna Prohaska und Katja Stuber Sopran, Marie-Claude Chapuis Mezzosopran, Samuel Bowden Tenor sowie Christian Imler Bariton. 1.15 Uhr ist es. Sie hören das ARD-Nachtkonzert, jetzt mit dem Flötenquartett C-Dur von Saverio Mercadante. Andras Adorjan Flöte, Anna Tschumatschenko Violine, Oskar Lesi Viola, Wolfgang Mehlhorn Violoncello.

Das Flötenquartett in C-Dur von Saverio Mercadante in einer Einspielung von 1989 mit Andras Adorjan Flöte, Anna Tschumatschenko Violine, Oskar Lese Viola und Wolfgang Behlhorn Violoncello. Auf dem Programm in diesem ARD-Nachtkonzert steht jetzt die Sinfonie Nummer 2, H-Moll von Alexander Borodin. Miklós Erdei dirigiert das Symphonieorchester des Bayerischen Rundfunks.

Die Sinfonie Nummer 2, H-Moll, Opus 5 von Alexander Borodin. Das war eine Aufnahme von 1979 mit dem Symphonieorchester des Bayerischen Rundfunks unter Leitung von Miklós Erdély. Bis zu den Nachrichten jetzt noch eine Polka von Dmitri Schostakowitsch.

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1: Um 2 Uhr mit Juliette Groß. Wer mit dem Flugzeug unterwegs ist, soll bald bei den Kosten etwas entlastet werden. Der Bundestag hat dafür gestimmt, dass die Ticketsteuer im Flugverkehr zum 1. Juli sinkt. Aus der Nachrichtenredaktion Mareike Makosch.
2: Die Steuer fällt auf jedes verkaufte Ticket an und hängt von der Länge des Fluges ab. Sollten die Fluggesellschaften die Steuersenkung komplett an die Kundinnen und Kunden weitergeben, sind Preissenkungen zwischen 2,50 Euro und 11,40 Euro möglich. Dass Fliegen durch die Senkung der Ticketsteuer tatsächlich günstiger wird, ist allerdings eher unwahrscheinlich. Wegen des Iran-Kriegs haben viele Airlines nämlich schon ihre Zuschläge und Gebühren, zum Beispiel für Kerosin, Extra-Services oder Umbuchungen, stark erhöht.
1: Der Bundestag hat den Weg für die Detailplanungen von 3 Großprojekten der Bahn freigemacht. Dabei geht es um eine Neubaustrecke von Dresden in Richtung Prag, einschließlich eines rund 30 Kilometer langen Tunnels durch das Erzgebirge, um den teilweisen Neubau der Strecke Augsburg-Ulm sowie den Ausbau der Strecke von und nach Sylt. Die staatliche Finanzierung ist allerdings weiter unklar. US-Präsident Trump will den NATO-Partner Polen weiter militärisch unterstützen. In einem Online-Posting schrieb er, die USA würden 5000, Zitat, zusätzliche Soldaten nach Polen entsenden. Unklar ist allerdings, ob es sich dabei tatsächlich um ein zusätzliches Kontingent handelt. Erst Mitte Mai hatten hochrangige US-Militärvertreter bekannt gegeben, dass die geplante Entsendung von 4000 Soldaten nach Europa gestoppt werde. Die neue Äußerung dürfte auch Thema auf der Konferenz der Außenminister der NATO-Staaten heute in Schweden sein. US-Außenminister Rubio nimmt daran teil. Im ersten Relegationsspiel zur Fußball-Bundesliga haben der VfL Wolfsburg und der SC Paderborn unentschieden gespielt. Die beiden Mannschaften trennten sich 0:0. Aus der Sportredaktion Martin Roschitz.
3: In einem insgesamt schwachen Hinspiel in Wolfsburg war der Bundesligist zwar das etwas bessere Team, ohne aber wirklich gefährlich zu werden, geschweige denn überzeugen zu können. Stattdessen waren es die Paderborner, die in Person von Biblia 5 Minuten vor Ende der regulären Spielzeit die Riesengelegenheit zum Siegtreffer hatten. Der Wolfsburger Mehle konnte den abgefälschten Ball gerade noch auf der Linie klären. Für den SC Paderborn ist das torlose Remis auswärts ein großer Erfolg und erhöht die Aufstiegschancen des Zweitligisten. Das Rückspiel findet am Pfingstmontag in Ostwestfalen statt.
1: Das waren die Nachrichten. Das Wetter in Deutschland. Überwiegend trocken, zum Teil neblig, Tiefstwerte 12 bis 6 Grad. Am Tage meist trocken, im Norden zeitweise dichte Wolkenfelder, sonst oft heiter. Höchstwerte von Nord nach Südwest 21 bis 30 Grad. Auf den Inseln etwas kühler. Am Samstag freundlich. Es ist 2.03 Uhr.
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4: Die 8. Sinfonie von Ludwig van Beethoven steht am Anfang dieses zweiten Teils. In einer Aufnahme von 2009 hören Sie die Wiener Philharmoniker, der Dirigent ist